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Ja, einen wunderschönen guten Morgen zum heutigen Happy Morning. Heute gibt es 9 Fragen an die Menschheit. Es ist jetzt 7:09 Uhr. Heute mit Roland Jo, die Happy Morning Show bei Radio Free FM. Heute ist der Feiertag, frohen Leichnam. Ja, das hat irgendwas mit dem Leib Jesus zu tun. Ich habe noch gar nicht nachgeguckt, was genau ist frohen Leichnam. Aber ja gut, da wird dann dem Leichnam gefrönt, sozusagen. Ja, und wir frönen heute 9 Fragen an die Menschheit. Guts Morgen, guts Nächtle, guts Morgele, guts Morgele. Ja, ist ja egal, wo ihr gerade in einer Millionenstadt unterwegs seid, auf dem Dorfplatz sitzt, im Zug, aus dem Fenster schaut oder allein in einem Zimmer seid. Ganz allein. Diese Sendung richtet sich an euch, an Menschen. Denn es gibt Fragen, die älter sind als jede Nation, jede Religion, jede Technologie und jede Sprache. Fragen, die wir uns stellen, seit wir begonnen haben, über uns selbst nachzudenken. Heute sprechen wir über 9 dieser Fragen und liefern natürlich Antworten. Ja, ihr hört Happy Morning hier bei Radio Free FM. Heute gibt's ein bisschen Punk am Anfang, deutschen Punk, dann geht's weiter mit allem möglichen. Also heute gibt's nur Coversongs. Also deswegen nicht verwundern, wenn ich so ein paar komische Sachen ausspiele, aber ich habe gedacht, heute Morgen am frohen Leichnam, am Feiertag, kein Mensch in der Stadt unterwegs heute Morgen, also ist alles frei, alles in, irgendwie im Urlaub oder im, keine Ahnung, schlafen noch, ja wahrscheinlich. Also guten Morgen, haut rein hier, ihr hört Radio Free FM auf 102,6.

Ja, Dieter geht nach Hollywood mit Extra Bright hier aus der LP der Woche. Hey, von Extra Bright hier bei Radio Free FM in der Happy Morning Show. Guten Morgen nochmal, wenn ihr gerade erst aufgestanden seid. 7.13 Uhr, 36 Sekunden. Ja, Leute, heute geht's ab im Ulmer Zelt. Ja, Dude Station live. Im Ulmer Zelt um 18 Uhr, Free FM und natürlich Volkstop live vom Ulmer Zelt um 20 Uhr heute im Ulmer Zelt in der Böfinger Straße 50. Hey, ja, und morgen ist dann mal so live vom Ulmer Zelt um 18 Uhr und natürlich Dope on Radio live vom Ulmer Zelt um 20 Uhr am Freitag sozusagen, ja, oder Dope on Radio Zeit. Ja, wir wollen uns den, und am 4. Juni ist natürlich im Zelt, also heute ist zum Beispiel im Zelt Kinderflohmarkt, also um 10 Uhr einfach hingehen, ja, Happy Morning hören und dann ein bisschen anziehen und dann ins Zelt gehen zum Kinderflohmarkt und Dota spielt heute im Ulmer Zelt. Und morgen The Robert Gray Band zum Beispiel, ja. Die Neue Ulmer Zeitung präsentiert das, ja, auch cool. Robert Gray, ja, nicht zu fassen, was es gibt in Ulm, am Frohen Leichnam, ja, und morgen am Freitag. Jetzt kommt das Wochenende, es wird ja vielleicht schön Wetter heute, hat so 13 Grad heute Morgen gehabt und nicht so warm, aber es wird, glaube ich, ein bisschen wärmer. Und ja, wir wollten uns den neuen Fragen an die Menschheit widmen. Und da muss ich ja mal gucken, ich habe ja die Fragen aufgeschrieben, aber ich muss so, wir machen es ja jetzt nach und nach. Und zwar, was bedeutet Tod? Ja, der Tod ist die einzige Verabredung, die niemand absagen kann. Tod ist nicht delegierbar. Er ist das Ende eines Herzschlags, das Verstummen einer Stimme, das letzte Kapitel einer Geschichte. Und doch ist der Tod mehr als ein biologisches Ereignis. Er erinnert uns daran, dass Zeit kostbar ist. Wenn wir unendlich leben würden, hätte kein Moment Gewicht. Ein Sonnenuntergang wäre nur einer von unendlich vielen. Ein Kuss nur ein weiterer Kuss. Ein Abschied nur eine Formalität. Der Tod gibt dem Leben seinen Wert. Er macht jeden Tag selten, jeden Menschen einzigartig, jede Begegnung unwiederholbar. Vielleicht bedeutet Tod nicht nur Ende, vielleicht bedeutet Tod auch Erinnerung. Denn Menschen verschwinden, aber Liebe, Ideen, Geschichten und Spuren bleiben.

Ja, Radio Nowhere mit Northcote aus dem Album Your Rock'n'Roll hier bei FreeFM auf 102,6 hier am Morgen, am Donnerstag, dem 4. Was ist das da? Sabalot. Am Donnerstag, den 4. 6. heute, ja, ist Frohen Leichnam. Ja, ich hoffe, ihr schlaft noch alle oder ihr schlaft nicht mehr. Keine Ahnung, wo ihr seid. Irgendwie auf der Baustelle wollt ihr nicht sein heute, aber vielleicht irgendwie in der Stadt schon wach und schon mit schönem Kaffee irgendwie rumhocken. Das Wetter wird besser, es hat schon fast 20 Grad jetzt. Mal gucken, wie es heute wird. Also mal schauen, es hat ja ein bisschen geregnet die letzten Tage, aber das war auch nötig, ja, so ein bisschen. Ja, was bedeutet, also die Fragen, die neuen Fragen, die wir uns heute stellen. Was bedeutet Tod? Was bedeutet Liebe? Was bedeutet Freiheit? Was bedeutet Wahrheit? Was bedeutet Lüge? Was bedeutet Würde? Und was bedeutet Sterben? Und was bedeutet Leben? Ja, und was hat das alles mit Radio zu tun? Das gibt's heute hier bei FreeFM in der Happy Morning Show.

Raspberry Barrett von Hindu Love Gods aus dem Album Hindu Love Gods hier bei 3FM in der Happy Morning Show. Ja, davor haben wir gehört Talk Dirty to Me von Judge Heads Revenge und davor Video Kill the Radio Star mit Amber Pacific aus dem Album Punk Goes 80s. Ja, cool. Die zweite Frage. Was bedeutet Liebe? Ja, Liebe ist wahrscheinlich die stärkste Kraft, die Menschen kennen. Sie lässt uns Grenzen überwinden. Sie bringt uns dazu, für andere da zu sein. Sie macht uns verletzlich und gleichzeitig unglaublich stark. Liebe ist nicht nur Romantik. Liebe ist die Mutter, die nachts wach bleibt. Der Freund, der zuhört. Der Fremde, der hilft. Die Großeltern, die warten. Die Menschen, die bleiben, wenn es schwierig wird. Liebe bedeutet, du bist wichtig. In einer Welt voller Likes, Klicks und Algorithmen bleibt Liebe das Wertvollste, das nicht gekauft werden kann.

Samba Party, ja, aus dem Album L'Homme Major Déjà Vu mit José Feliciano hier bei Free FM in der Happy Morning Show. Ja, ganz cool heute eigentlich so. Es ist 7.50 Uhr und 41 Sekunden. Ja, die Welt, wie soll ich sagen, das US-Repräsentantenhaus stimmt gegen Trumps Krieg. Ja gut, das, ob das was bringt, ja, Heidi Klum rennt immer oben ohne rum und es kommt es die ganze Zeit überall in den Zeitungen, nicht zu fassen. Als wenn das jetzt was Besonderes wäre. Ja, so ist das, ja, und im Fußball geht's bald los mit der Fußball-Weltmeisterschaft, aber da gibt's noch nichts zu berichten, da habe ich keine Ahnung davon. Deswegen warten wir mal ab, was Deutschland dann da so macht. Ja, was bedeutet Freiheit? Ja, Freiheit ist mehr als tun zu können, was man will. Ein Mensch kann frei wirken und dennoch Gefangener seiner Angst sein. Freiheit beginnt dort, wo Menschen selbst entscheiden dürfen, wie sie leben, was sie glauben, wen sie lieben, welche Träume sie verfolgen. Freiheit bedeutet auch Verantwortung, denn jede Freiheit endet dort, wo sie die Freiheit anderer zerstört. Wahre Freiheit ist nicht Chaos, sie ist die Möglichkeit, das eigene Leben selbst zu gestalten.

Ja, Missing You mit Mr. Rod Stewart aus dem Album Still the Same Great Rock Classics of Our Time hier bei 3FM in der Happy Morning Show. Jetzt muss ich mal gucken, wo sind wir denn? Ja, es ist jetzt 8:01:06. Coole Sache, ja? Ja, was bedeutet eigentlich Wahrheit? Ja, Wahrheit ist das Fundament jeder Gesellschaft. Ohne Wahrheit gibt es kein Vertrauen. Ohne Vertrauen keine Zusammenarbeit, ohne Zusammenarbeit keine Zukunft. Die Wahrheit ist manchmal unbequem, sie widerspricht unseren Meinungen, sie fordert uns heraus, aber Wahrheit hat eine ganz besondere Eigenschaft. Sie braucht keine Werbung, sie bleibt bestehen, auch dann, wenn niemand hinsieht. Wahrheit bedeutet nicht, immer Recht zu haben, Wahrheit bedeutet, bereit zu sein, sich korrigieren zu lassen. Come fly with me. Hier bei 3FM in der Happy Morning Show. Ja, yeah. 8:01:52. Yeah.

Ja genau, Love is in the Air. Der DJ Layer aus dem Album Disco Phenomenia Episode 2. Love is, ja, cool. Davor haben wir gehört Strani Amori mit Renato Russo und Laura Pausini aus dem Album Duetos. Und davor Come Fly With Me mit Curtis Tychus and the Danish Radio Big Band aus dem Album One More for the Road. Live. Ja, cool. Wir sind hier mitten im Happy Morning, 8.12 Uhr und 34 Sekunden. Ja, was bedeutet eigentlich Lüge? Ja, eine Lüge ist der Versuch, die Wirklichkeit zu verändern, ohne die Wirklichkeit zu verändern. Also nochmal. Eine Lüge ist der Versuch, die Wirklichkeit zu verändern, ohne die Wirklichkeit zu verändern. Sie kann klein sein oder riesig. Sie kann schützen oder zerstören. Eine Lüge spart oft Zeit, aber sie kostet Vertrauen. Und Vertrauen ist schwer aufzubauen und leicht zu verlieren. Menschen lügen aus Angst, aus Scham, aus Unsicherheit, manchmal auch aus Gier. Doch jede Lüge erinnert uns daran, wie wertvoll Ehrlichkeit ist. Denn Ehrlichkeit schafft Nähe, Lügen schaffen Distanz.

Ja, geboren, um zu leben, von Hämatom hier in der Happy Morning Show. Es ist jetzt 8.22 Uhr und 12 Sekunden. Ja, was bedeutet eigentlich Würde? Würde. Würde. Würde ist der Wert eines Menschen, nicht wegen seines Geldes, nicht wegen seiner Herkunft, nicht wegen seiner Religion, auch nicht wegen seiner Leistung, sondern weil er Mensch ist. Würde bedeutet, jeder Mensch zählt. Der Präsident, die Reinigungskraft, das Kind, der alte Mensch, der Geflüchtete, der Nachbar, der Fremde. Würde ist nicht etwas, das man verdienen muss. Sie gehört jedem, von Geburt an.

Ja, Seasons in the Sun, Me First and the Gimme Gimmes hier bei FreeFM in der Happy Morning Show aus dem Album Have a Ball, ja. Seasons in the Sun. Bin mal gespannt, was passiert noch heute, ob es noch 35 Grad gibt, wahrscheinlich nicht. Es hat gerade draußen, glaube ich, 19 Grad. Mal gucken, es ist jetzt 8.29 Uhr. Ja, was bedeutet eigentlich sterben und was bedeutet leben? Also was bedeutet sterben? Sterben ist der Weg zwischen Leben und Tod. Ein Übergang, ein Prozess. Eine Reise, die jeder Mensch auf seine eigene Weise erlebt. Sterben erinnert uns an etwas Wichtiges, dass das Leben endlich ist. Viele Menschen berichten, dass sie am Ende ihres Lebens nicht darüber nachdenken, wie viel Geld sie verdient haben, sondern darüber, wen sie geliebt haben, wem sie geholfen haben, welche Momente wirklich zählten. Sterben stellt die entscheidende Frage, was war wirklich wichtig? Ja, und was bedeutet dann im Gegensatz das Leben? Ja, Leben ist Bewegung, Veränderung, Lernen, Scheitern, Aufstehen, Staunen, Lachen, Weinen. Leben bedeutet nicht perfekt zu sein. Leben bedeutet unterwegs zu sein. Es bedeutet Fragen zu stellen, Neues zu entdecken, Fehler zu machen, zu wachsen. Das Leben ist kein Problem, das gelöst werden muss. Es ist eine Erfahrung, die erlebt werden will. Und vielleicht liegt seine Schönheit genau darin, dass es unvollkommen ist.

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1: Marlene Dietrich hier mit Die Antwort weiß ganz allein der Wind hier in der Happy Morning Show bei Radio Free FM. Hier ist jetzt 8.38 Uhr und 14 Sekunden. Die Sonne scheint hier voll rein. So wahrscheinlich schönes Wetter heute, also geht raus. Der Kinderflohmarkt geht es los im Ulmer Zelt um 10 Uhr. Da ist wahrscheinlich schon die Hölle los jetzt. Geht hin, da gibt es ja viele Sachen zu kaufen. Ja, unsere neuen Fragen für die Menschheit. Und was hat das jetzt alles mit Radio zu tun? Ja, mehr als man denkt. Radio ist viel mehr als Musik, mehr als Nachrichten, mehr als Unterhaltung. Mehr Radio ist eine Verbindung. Es gibt eine Stimme zwischen den Menschen. Wenn irgendwo auf der Welt ein Mensch spricht und ein anderer zuhört, entsteht etwas Besonderes. Radio begleitet Menschen auf Nachtfahrten, in Krankenhäusern, auf Baustellen, in Küchen, in Taxen, in kleinen Dörfern und in riesigen Metropolen. Radio erzählt Geschichten über Leben, berichtet über Wahrheit, warnt vor Lügen, spricht über Liebe, begleitet Menschen beim Sterben, erinnert an Würde, verteidigt Freiheit. Und manchmal hilft Radio sogar dabei, die Angst vor dem Tod ein wenig kleiner zu machen. Radio verbindet Menschen, die sich niemals begegnen werden. Und deshalb, und genau deshalb ist Radio mehr als Technik. Es ist Menschlichkeit auf einer Frequenz.

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lässt. Dann vielleicht, weil ich von ihnen einst gelernt habe, wie man summt, wie man kratzt und wie man krabbelt, wie man zählt und wie man brummt, wie man seine Fühler ausstreckt. 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
1: Ja, es gibt keine Maikäfer mehr. Jetzt ist ja auch Juni, ja, weil der Mai ja schon vorbei ist, sozusagen. Und die Happy Morning Show. Also ihr könnt uns schreiben an happy.morning@3fm.de. Und falls ihr irgendwas sagen wollt oder so. Ja, es ist jetzt 8.47 Uhr und 37 Sekunden. Ihr hört die Happy Morning Show hier bei Radio Free FM auf 102,6 UKW. Ja, wie jeden Morgen von 7 bis 9. Cool, ja. Was soll ich sagen? Also es gibt vielleicht noch so eine Art, wir haben ja die neuen Fragen. Also vielleicht haben wir heute nicht alle Antworten gefunden. Vielleicht wird das auch niemals gelingen, aber vielleicht geht es gar nicht darum. Vielleicht geht es darum, die Fragen nicht zu vergessen. Was bedeutet Tod? Was bedeutet Liebe? Was bedeutet Freiheit? Was bedeutet Wahrheit? Was bedeutet Lüge? Was bedeutet Würde? Was bedeutet Sterben? Und was bedeutet Leben? Und was verbindet uns alle? Die Antwort könnte überraschend einfach sein. Wir sind Menschen. Wir suchen, wir hoffen, wir erzählen Geschichten und wir hören einander zu. Solange wir das tun, gibt es Zukunft. Für jeden Einzelnen und für uns alle. Ja, das war jetzt eure Sendung für die Menschen dieser Welt. Danke fürs Zuhören. Happy Morning neigt sich dem Ende zu. Jetzt hören wir noch Radar Love von Restless und Straight for the Heart von Lucifer's Friend. Lucifer's Friend ist ja auch eine coole deutsche Band gewesen in den 70ern, 80ern und so, 90ern auch noch. Ja, coole Sache. Ja, und wie gesagt, heute geht ins Ulmer Zelt, da geht's voll ab, oder geht's ins Oma, da geht's auch voll ab gerade, oder auch in Eden oder auch ins Gleis oder auch in den Liederkranz. Das ist ja jetzt top aktuell und da geht man einfach hin, ja, und dann lässt man sich ein bisschen hängen und trinkt was oder auch nicht mit den Freunden und so, ja. So ist das. Ja, ich wünsche euch eine schöne Woche.

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3: Es ist 10 Uhr und damit willkommen zurück hier zu unserem Get Up Programm hier auf der 102,6 live bei Radio Free FM. Im Studio sind Flo und ich, Emil. Ja, in 8 Tagen startet die WM in Kanada, USA und Mexiko und das nehmen wir heute Morgen mal als Anlass, ein bisschen über die Weltmeisterschaft zu sprechen. Ja, wie schätzen wir die verschiedenen Nationen ein? Welche Teams sind Favoriten? Wem trauen wir zum Beispiel auch nicht so viel zu? Oder wer könnte eventuell eine Überraschung werden? All das und noch vieles mehr hört ihr gleich in den nächsten 2 Stunden. Also bleibt auf jeden Fall dran. Jetzt starten wir aber erstmal mit Musik. Mit einem Song, der so heißt wie etwas, was ich hoffe, dass ihr nicht habt. Hier kommt Schlafstörung.

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0: Das war Arts of Love von Jessi Royal und damit willkommen zurück hier bei unserem Get Up-Programm. Im Studio sind Flo und Emil. Und Flo, in 8 Tagen ist es soweit. In 8 Tagen beginnt die WM in Kanada, USA und Mexiko. Ja. Kribbelt schon bei dir.
1: Bei mir. Wir schauen noch, ne, wie jetzt dann Deutschland erstmal gegen die USA im Testspiel noch performt und danach gucken wir, ob es kribbelt oder
0: ja,
1: nicht.
0: Ja, also ich muss sagen, hier im Laufe der Vorbereitung für diese Sendung hier habe ich schon richtig Bock bekommen, irgendwie, muss ich sagen.
1: Ja, ich hoffe, wir überleben die Gruppenphase.
0: Auf jeden Fall, da gucken wir nachher drauf. Aber wir fangen erstmal an vielleicht, wann startet denn überhaupt Deutschland?
1: Deutschland startet am 14. Juni um 19 Uhr in deutscher Zeit, muss man mal sagen. Ne? Das ist eigentlich noch relativ human für die WM, 19 Uhr, gegen Curaçao.
0: Curaçao, glaube ich.
1: Curaçao, ja. Aus. Ah, stimmt.
0: Genau, ja. Also vielleicht muss man sagen, Deutschland spielt in der Gruppe E und da ist Curaçao, Elfenbeinküste und Ecuador drin.
1: Stimmt, da habe ich gerade Curaçao gesagt, das ist ein bisschen peinlich. Curaçao, ja.
0: Ja, genau. Ja. Das nächste Spiel ist dann am 20. Juni um 22 Uhr deutsche Zeit.
1: Ist auch noch human, ne?
0: Ist noch human, aber
1: es ist schon krass.
0: Ist dann gegen die Elfenbeinküste und es wird in Toronto gespielt.
1: Das wird schwieriger.
0: Genau, ja. Also 20. Juni, 22 Uhr deutsche Zeit.
1: Ja. Genau. Und das letzte dann, am 25. Juni.
0: Hoffentlich nicht das letzte.
1: Hoffentlich nicht das letzte, am 25. Juni um 22 Uhr wieder deutsche Zeit, so wie immer, gegen Ecuador in New York.
0: Eigentlich genau. Geil. New York ist auch, da findet auch das Endspiel statt dann, aber nicht in dem Stadion, wo Deutschland spielt, meine ich. Ja, okay. Genau, also nochmal zum Mitschreiben, 14. Juni, 22. Juni und 25. Juni um 19, 22 und 22 Uhr.
1: Die werden alle safe geschaut.
0: Genau. Und was genau da auf Deutschland zukommt, da schauen wir gleich mal drauf, würde ich sagen. Davor hören wir aber nochmal ein bisschen Musik. Genau, hier beim Get Up. Heute rund um die Fußball-Weltmeisterschaft.
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0: Willkommen zurück auf der 102,6 hier bei unserem Weltmeisterschaftstalk. Ich bin nicht allein im Studio, mit
1: ole,
0: mir ist der
1: ole, ole, ole.
0: Mit mir ist der
1: Emil.
0: Der Emil. Ja, die Fußball-Weltmeisterschaft bricht mit dem neuen XXL-Modus endgültig alle Traditionen. Das bisherige Format mit 32 Nationalmannschaften gehört der Vergangenheit an, da das Teilnehmerfeld massiv auf nun 48 Nationen aufgestockt wurde. Diese Erweiterung führt zu einer bisher historischen Rekordzahl von insgesamt 104 Turnierspielen. Das ist wirklich einiges. 104 ist schon krass, wirklich richtig viel. Die Mannschaften treten in der Vorrunde in 12 Gruppen mit jeweils 4 Teams an. Das führt dazu, dass jede Nation garantiert 3 Vorrundenspiele bestreitet. Der Einzug in die K.O.-Runde ist dann durch das neue System wirklich sehr viel leichter geworden als davor. Mhm. Und neben allen Gruppenersten und Gruppenzweiten qualifizieren sich auch die 8 besten Gruppendritten für die nächste Phase.
1: Wahnsinn, ja. Ja, durch diese Aufstockung verschiebt sich dann der gesamte Rhythmus des Turniers erheblich. Die K.O.-Runde startet nicht mehr wie gewohnt mit dem Achtelfinale, sondern mit einem komplett neu eingeführten sogenannten Sechzehntelfinale. In dieser ersten K.O.-Runde verbleiben genau 32 Mannschaften im Wettbewerb, die im klassischen K.O.-System gegeneinander antreten. Für die Teams, die das Halbfinale oder das Finale erreichen, erhöht sich die Belastung, da sie dann 8 anstatt bisher nur 7 Turnierspiele absolvieren müssen. Mhm. Und um dieses Mammutprogramm überhaupt bewältigen zu können, wird das gesamte Turnier dann zeitlich gestreckt und erstreckt sich dann über ein Zentrum von rund oder über einen Zeitraum von rund 40 Tagen.
0: Wie findest du das?
1: Ach, durchwachsen, oder? Also
0: ich weiß noch nicht, klar, man wird sehen, wie es ist.
1: Man gibt kleineren Ländern auch die Chance, was auch cool ist, aber die Belastung ist halt echt.
0: Also und ich glaube, da ging es auch nicht darum, kleineren Ländern eine Chance zu geben, sondern einfach, dass man Geld annehmen kann.
1: Aber ich meine, die meisten Spieler kommen jetzt schon aus einer harten Saison und starten jetzt schon wieder mit der Weltmeisterschaft.
0: Champions League-Finale gekommen, hast Pokal noch bis zum Ende gespielt.
1: Wahnsinn, ja.
0: Und zack, drei Wochen später geht es wieder, nicht mal 3 Wochen.
1: Nee.
0: Doch, oder wann war
1: das? Doch, knappe 3 Wochen.
0: Knappe 3 Wochen später musst du dir wieder todes viele Spiele geben, wenn du...
1: Ja, das ist nicht gleich viele Spiele, aber ey, wenn du mehrere Millionen im Jahr verdienst, dann kannst du auch mal ein paar Spiele mehr machen.
0: Und ich sag, für uns Fans ist toll, also...
1: Genau, 40 Tage... Hoffentlich 40 Tage Euphorie hier in Deutschland.
0: Sicher, wir glauben dran. Wir holen den Pokal.
1: Wir glauben dran. Wir holen es nach Hause. Also wir nicht, aber hoffentlich die deutsche Nationalelf.
0: Sind schon wir.
1: Was
0: der
1: wir
0: 12.
1: auf jeden
0: Mann.
1: Fall, ja. Was?
0: Der 12. Mann sind wir.
1: Der 12. Mann sind wir. Und was wir auf jeden Fall jetzt machen ist, wir können leider nicht den Pokal holen, aber dafür sehr gute Musik spielen.
0: Richtig.
1: Hier auf der 102,6.

0: Das war Fühl, wie du denkst von Raja und Herr Sonntag. Und damit willkommen zurück hier.
1: Cooler Herr Sonntag finde ich ist ein richtig cooler Name. Ja, ja.
0: Damit willkommen zurück hier auf der 102,6 beim Get Up hier. Yes. Wir sprechen heute ein bisschen über die Weltmeisterschaft. Wir haben beide schon ein bisschen Euphorie, oder?
1: Ja, die Weltmeisterschaft. Ich habe es vorhin schon gesagt, halbe Euphorie. Wir halbe warten Euphorie. Noch auf das Testspiel
0: gegen die USA. Ja.
1: Übermorgen, ne? Samstag. Ja.
0: Also die WM ist in 8 Tagen. Deutschland oder die deutsche Nationalmannschaft ist jetzt schon in den USA seit Dienstag. Genau, und wir haben jetzt mal gedacht, wir analysieren jetzt mal ein bisschen die deutsche Gruppe. Deutschland ist in Gruppe E mit Curaçao, Elfenbeinküste und Ecuador.
1: Mhm.
0: Genau, und ich habe ja eine These, Flo.
1: Ja, okay.
0: Ich sag, die deutsche Mannschaft unterschätzt massiv die meisten Gegner, gegen die wir spielen. Also zum Beispiel Curaçao. Da spielen ganz viele Menschen ganz viele Spieler aus den Niederlande.
1: Okay.
0: Und die haben einen sehr guten Torwart. Das ist der Eloy Room, glaube ich, heißt der.
1: Okay, okay.
0: Der ist 37 und der steht bei Miami FC unter Vertrag und ist dort der absolute Rekordtorhüter des Landes.
1: Dann kennt
0: also der bricht da alle Rekorde anscheinend irgendwie.
1: Ja, für den ja wie ein Heimspiel dann.
0: Ist für den wie ein Heimspiel und ja, genau. Also Curaçao hat einfach, die sind halt so der Underdog und deswegen glaube ich, dass Deutschland die unterschätzt.
1: Das kann schon sein, ja.
0: Weißt du, halt, wenn so einer gewissen Arroganz da angegangen
1: aber
0: wird, weißt du?
1: Das musst du trotzdem gewinnen eigentlich.
0: Musst du das gewinnen, aber ich sag, die unterschätzen das.
1: Ja, das kann passieren. Aber ich glaube da an die.
0: Das ist das erste Spiel der WM für Deutschland gegen Curaçao. Und wird schwer, glaube ich.
1: Das müssen sie aber gewinnen, ansonsten wird Euphorie den Bach runtergehen.
0: Merkt ihr meine Worte, es wird schwerer
1: als wieder. Wenn die 4-0 gewinnen gegen Curaçao, dann schreibe ich dir.
0: Okay. Dann wollen wir wetten, dass sie weniger als 4 Tore schießen?
1: Wir sind gegen Wetten und Glücksspiel, wir machen jetzt weiter.
0: Okay, tut mir leid.
1: Nein, wir können, ohne Geld wetten.
0: Okay.
1: Ich gebe den Döner aus.
0: Okay, dann machen wir so.
1: Okay.
0: Oh, sorry, eine Flasche. Okay, machen wir weiter.
1: Ja, dann gibt es, ich glaube im zweiten Spiel ist es dann die Elfenbeinküste, oder? Haben wir, glaube ich, vorhin gesagt, ich bin mir nicht mehr sicher. Auf jeden Fall ist es die Elfenbeinküste, die dann auf jeden Fall noch auf Deutschland zukommen wird. Und die finde ich gut.
0: Die also haben
1: Elfenbeinküste
0: starke
1: war doch immer eigentlich bei einer WM relativ gut dabei, also vergleichsweise gut im Vergleich zu anderen Mannschaften.
0: Sehr gute Spieler.
1: Ja, Fofana finde ich geil.
0: Fofana, ja, Fofana. Er ist ein Mittelfeldspieler von Porto.
1: Ja, der ist sehr, sehr
0: gut. Und Kessier, der spielt bei Al-Hilal.
1: Al-Hilal.
0: In Saudi-Arabien. Da kenne
1: ich mich leider nicht so viel aus, muss ich sagen.
0: Nee, aber Kessié ist der ist in Europa bekannt eigentlich.
1: Mhm.
0: Und wirklich sehr, sehr gut. Ja, dann kommen wir zum, meiner Meinung nach, der schwerste Gegner, Ecuador. Haben sehr starke Spieler wie Piero Hincapié. Hat früher bei Leverkusen gespielt, hat mit Leverkusen die Meisterschaft gewonnen.
1: Ich wollte gerade schon sagen, ich kenne ihn doch von Leverkusen,
0: genau.
1: Aber der ist doch weggewechselt.
0: Und hat jetzt die Meisterschaft mit Arsenal gewonnen.
1: Ja.
0: Dann gibt es dann noch William Pacho.
1: Mhm.
0: Der hat die Champions League gewonnen mit Paris Saint-Germain.
1: Aber hat er viel gespielt bei PSG?
0: Das weiß ich tatsächlich nicht. Ich bin kein PSG-Fan.
1: Ja gut, ich weiß das auch nicht.
0: Beziehungsweise habt ihr nie wirklich so verfolgt. Mhm. Aber sehr starker Gegner auf jeden Fall.
1: Ja. Ja gut, dann gibt es ja auch noch Estupinha. Ne?
0: Von AC Mailand.
1: Aber die waren ja diese Saison jetzt nicht ganz so gut, aber... Da ist, denke ich, trotzdem Qualität auf dem Platz, ne?
0: Auf jeden Fall, die haben richtig Qualität. Und ja, also was glaubst du jetzt, unterschätzt Deutschland die Gegner oder nicht? Gehst du mit meiner These mit?
1: Also ich glaube tatsächlich nicht, weil Deutschland hier nicht als Favorit oder so reingeht, sondern Deutschland eher sich als...
0: Ja.
1: Ich glaube, dass eher vor allem, was die Mentalität auch hier in diesem Land angeht, geht es eher darum, dass sie sich beweisen müssen. Und ich glaube, dann gehen die eher wahrscheinlich... Eher ehrgeiziger als arrogant in dieses
0: Spiel. Ich hab irgendwie immer das Gefühl, dass Deutschland so eine gewisse Arroganz irgendwie auf dem Platz hat. Seit 2014 habe ich das Gefühl. Der Hunger fehlt da irgendwie. Ich weiß nicht, ob es dir auch so geht, aber das ist irgendwie so.
1: Bei manchen Spielern vielleicht. Aber da sind jetzt so viele neue Spieler dabei, ich glaube, die haben einfach Bock.
0: Ja, ich habe Bock auf so einen Lennart Karl, Nadim Amiri. Sollst
1: du Lennart Karl vor Leroy Sané spielen?
0: Ja. Ich habe auch die These, dass Lennart Karl Stamm spielt bei der WM.
1: Also ich hoffe es.
0: Ich hoffe es, der hat so eine gute Form gehabt diesen Saison. Ja. Und auch gegen beim Testspiel gegen Finnland, beim 4-0, was Deutschland jetzt letzte Woche gemacht hat, war das so ein Wahnsinnsspiel auf dem Platz. Also ich glaube, der spielt Sturm.
1: Hoffen wir es.
0: Ja.
1: Hoffen wir es mal. Ja, aber ich sag insgesamt trotzdem eine gute Gruppe. Kann man machen.
0: Ja.
1: Kann man gut weiterkommen, kann man sich ein bisschen beweisen und so.
0: Ich glaube, es sind viele Arbeitssiege dabei. Also
1: ja,
0: so viele,
1: das kann sein.
0: 2-1-Dinger.
1: Also ich sag, gegen Elfenbeinküste und Ecuador muss man wirklich kämpfen. bei Curaçao hoffe ich natürlich, dass ich dir keinen Döner ausgeben muss. Und
0: merk dir meine Worte, machen. Die unterschätzen Curaçao.
1: Ja, ich werde es mir merken.
0: Jetzt machen wir aber erstmal weiter mit Musik. Wir reden heute ein bisschen über die Weltmeisterschaft. Genau. Ja, hast viel Spaß zu sagen.
1: Nee, ich habe nichts mehr zu sagen. Ich hoffe, ihr genießt unseren Talk. Es geht gleich richtig weiter mit einer tollen Analyse.
0: Genau. 3M.

0: Herzlich willkommen zurück auf der 102,6 hier bei unserem WM-Talk. Ich bin Flo und ich bin nicht allein im Studio. Wen habe ich denn da noch neben mir?
1: Ich bin der Emil, ich bin auch dabei.
0: Unseren Fußballexperten Nummer 1.
1: Nein.
0: Ja, passend okay. Zum Experten.
1: Wenn du es so sagst.
0: Ja, ich würde auch sagen, passend zu unserem Experten machen wir jetzt eine Kaderanalyse des deutschen...
1: Die große Kaderanalyse, ja.
0: Ja, des deutschen Kaders.
1: Deutschen Kaders, ja.
0: Betonen. Ich würde sagen, wir fangen jetzt auf jeden Fall im Tor an, machen dann noch die Verteidigung und dann machen wir eine kurze Musikpause,
1: damit
0: wir das jetzt hier nicht wieder auf 20 Minuten strecken.
1: Nee.
0: Sonst dauert das. Ja, was sagst du zum Tor, als jetzt hier auch wieder neue Entscheidung, Julian Nagelsmann, doch nicht alles bleibt so, wie es ist, sondern...
1: Ich wollte gerade sagen, der Erste, der mir hier entgegenspringt,
0: ja.
1: Oliver Baumann. Der Arme, der tragische Held.
0: Ja, wirklich, echt, da tut mir ein bisschen leid.
1: Mit ihm hat Deutschland die WM-Qualifikation klar gemacht.
0: Mhm.
1: Und kurz bevor die WM gestartet ist, hat Julian Nagelsmann gesagt, ich hole mir den Neuen aus dem Ruhestand wieder.
0: Du denkst, du spielst die WM, das ist ja alles safe gewesen eigentlich schon, im Kasten, deutlich im Kasten. Und dann kommt der beste Torhüter, der jemals existiert hat.
1: Der eigentlich in Rente geht.
0: Und verdrängt
1: oder in Rente
0: wieder.
1: War.
0: Verdrängt dich direkt wieder.
1: Das ist krass, das muss wehtun.
0: Das muss wieder
1: wehtun. Aber... Ich glaube, er hat sehr professionell reagiert da und er hat sich jetzt hinten wieder angestellt. Dafür haben wir jetzt halt einen richtig guten zweiten Torhüter.
0: Ja, ich sag ehrlich. Und Neuer ist ja auch verletzungsanfällig. Also es kann ja mal passieren, dass er dann auch wieder einspringen muss.
1: Haben wir auch direkt mal zu Manuel Neuer. Was sagst du dazu? Ist der Torhüter Deutschlands?
0: Boah,

0: von Bayern München gegen Real Madrid. Hinspiel in Madrid, Manuel Neuer war Weltklasse. Der war wirklich,
1: Wieder in
0: ich habe
1: Prime.
0: das selten gesehen, hat so krasse Paraden rausgeholt. Und dann Rückspiel gegen oder in München dann gegen Real Madrid hatte der grobe, gröbste Patzer
1: Wirklich,
0: drin.
1: wirklich ganz, ganz schlimm.
0: Deswegen ich, also
1: Aber an sich
0: natürlich,
1: finde ich, würde ich ihn trotzdem
0: er ist der
1: vorbauen
0: beste
1: lassen.
0: Torhüter aller Zeiten, aber ist er es jetzt noch, werden wir wahrscheinlich erst in der WM
1: Werden
0: wissen.
1: wir sehen, aber ich finde an sich die Entscheidung, den mitzunehmen, ist klar, würde ich auch machen, immer noch.
0: Der dritte Torwart, Alexander Nübel von VfB
1: Ja,
0: Stuttgart.
1: als dritter Torwart, ganz okay. Ich hätte vielleicht Urbik mitgenommen, aber ich
0: Urbik
1: weiß
0: ist ja auch
1: nicht.
0: dabei.
1: Ach stimmt, Urbik ist ja auch noch, aber
0: Aber
1: nur fürs Training oder so, hat er gesagt,
0: Jonas
1: ne?
0: Urbik,
1: Und
0: der zwei Torhüter von Bayern München,
1: ja.
0: ist mit dabei, aber steht nicht im Kader, sondern der ist
1: Ja.
0: nur als Trainingstorhüter dabei.
1: Finde ich richtig cool, dass er das macht.
0: Ja, finde ich
1: Finde ich
0: richtig. Ja, klar.
1: auch wichtig und so weiter. Der wird wahrscheinlich die Zukunft, sage ich.
0: Ja, Julian Nagelsmann hat das so begründet, glaube ich, dass die nach dem Training noch Schüsse üben wollen. Und dann wollen
1: Ja.
0: sie halt nicht fitte Torhüter, die eventuell
1: Ja,
0: spielen
1: ja.
0: müssen, ins Tor stellen. Und da hat sich dann Jonas Urbik bereit erklärt.
1: Finde ich gut.
0: Der dritte Torhüter, der im Kader steht, ist Alexander Nübel von VfB Stuttgart, haben wir ja schon
1: Kann
0: gesagt.
1: man machen. Ist
0: Kann man machen. Ich hätte nur Atubulu von
1: ich hätte auch
0: Freiburg gerne
1: Atubolo
0: gesehen.
1: mitgenommen.
0: Aber Alexander Nübel, ja, ist auch in Ordnung.
1: Ich sage auch als dritter Torhüter, die Wahrscheinlichkeit, dass du spielst, ist ja eh so gering. Am Ende ist es dann auch jetzt nicht so dramatisch, wie man da jetzt mitnimmt und nicht. Ich hätte mich für Atubolo gefreut, aber ja. Ich finde eigentlich,
0: Ist
1: die
0: in Ordnung, ja.
1: Torwartsituation ist ein bisschen schwierig gelöst worden von Nagelsmann. Von der Kommunikation her, aber ansonsten ist das, würde ich
0: Ja.
1: das trotzdem ähnlich machen, einfach.
0: Ja, mein Gott, ist jetzt so, müssen wir jetzt mit leben.
1: Schließen wir ab, Torwart
0: Schließen wir ab.
1: vorbei, wir machen weiter mit der Abwehr, oder?
0: Abwehr angefangen mit Waldemar Anton von Borussia Dortmund.
1: Safe mitnehmen.
0: Sag mir, also, ich finde, das ist so ein Spieler, der immer unterm Radar ist
1: Kannst
0: irgendwie.
1: du aber mitnehmen. Waldemar Anton macht einen super Job eigentlich bei Borussia Dortmund. Würde ich einfach mitnehmen. Das ist jetzt auch wieder so einer, der dann einfach
0: Spielt aber
1: noch
0: nicht, gell? Stamm.
1: eingewechselt wird.
0: Kann
1: Nein,
0: eingewechselt
1: nee,
0: werden.
1: nee. Das ist Herr Schlotterbeck und Tah, ganz klar. Nathaniel Brown,
0: Nathaniel
1: spannend.
0: Brown, sehr spannend von Eintracht Frankfurt.
1: Ja.
0: Habe ich jetzt beim Testspiel gegen Finnland, hat er mir sehr gut gefallen, muss ich
1: Ja,
0: sagen. Da war er sehr
1: finde ich auch gut.
0: auffällig, hat richtig gute Aktionen gehabt. Spielt, glaube ich, außen, gell? Abwehr außen.
1: Der wird sich mit David Raum den Platz teilen.
0: Links außen oder rechts
1: Ja,
0: außen?
1: links außen, rechts außen ist Kimmich.
0: Ah, genau.
1: Aber er kann
0: Stimmt, ja.
1: auch offiziell rechts außen spielen, aber er ist halt links außen
0: Ja,
1: eigentlich.
0: aber nee, hat mir sehr gut gefallen, finde ich gut.
1: Ja, da kommen wir direkt zu David Raum, weil ich es gerade gesagt habe, der sich mit Nathaniel Brown die Abwehr den Platz teilt.
0: Kapitän von Leipzig aktuell, glaube ich, gell?
1: Ich bin mir nicht, weiß nicht, ob er kann sein, dass er Kapitän ist, aber er hat eine richtig gute Saison gespielt. Und ich sag, das ist einfach gegnerabhängig, wen du von beiden spielen
0: Ja.
1: lässt. Also ich glaube, das ist einfach eine Frage von Spieltaktik, die ich nicht beantworten kann, weil ich mich nicht so auskenne mit Taktik. Aber bei manchen Spielgegnern, wo man eher weiß, dass man viele Tore schießt, ist, glaube ich, Nathaniel Brown besser, weil er offensiv richtig gut ist.
0: Ja.
1: Und wahrscheinlich gegen schwierige Gegner, so ein David Raum, der
0: Ja, so
1: wirklich
0: ein Biest.
1: defensiv
0: So
1: wirklich
0: ein.
1: ein Monster ist.
0: Ja. Und mal abgesehen davon, menschlich ein sehr, sehr cooler Typ.
1: Richtig
0: Richtig
1: cool.
0: cooler Typ.
1: Wirklich.
0: Würde man gar nicht so merken, der hat ja so viele Tattoos und so,
1: Ja,
0: aber der
1: ja.
0: ist wirklich ein richtig cooler.
1: Gut, Tattoos mache ich jetzt aber nicht. Nein, Spaß, ich check schon. Nee, das ist wirklich ein richtig
0: Nein, ich
1: guter.
0: meine von seinem
1: Ja,
0: Äußeren.
1: ja, ja.
0: Also weil er so Halstattoos hat und
1: Ich
0: so.
1: sag, wir kommen direkt zum nächsten netten. Antonio Rüdiger.
0: Aber ja,
1: Ein lustiger,
0: ein
1: aber
0: lustiger,
1: eher
0: ja.
1: umstritten auch wieder. Was sagst du?
0: Aber
1: Ich hätte ihn jetzt eigentlich. Ja.
0: Antonio Rüdiger spielt bei Real Madrid,
1: Er hat sogar jetzt
0: ja.
1: nochmal Lea verlängert, oder nicht?
0: Hat mal verlängert, ist klassischer Innenverteidiger.
1: Ich
0: Warum
1: hätte ihn
0: nicht?
1: trotzdem mitgenommen. Safe.
0: Ja.
1: Also, der ist jetzt das, den musst du mitnehmen. Auch wenn er auch wie, er ist ja wie Anton das Backup. Eigentlich, glaube ich, vor allem. Hinter wem?
0: Hinter Nico Schlotterbeck
1: Ja.
0: von Borussia Dortmund hat womöglich eine der krassesten Leistungsentwicklungen gehabt in den letzten
1: Ja,
0: Jahren.
1: komplett.
0: Ja, Wahnsinnsspieler.
1: Schade, dass
0: Ist
1: er
0: ein
1: nicht
0: Muss
1: gewechselt ist.
0: zu Bayern.
1: Generell einfach. Ich
0: Also.
1: glaube, ist doch jetzt safe, dass er nicht mehr
0: Ja,
1: bleibt.
0: genau.
1: Also
0: Ja, nee,
1: eine
0: aber
1: Saison wenigstens
0: ist ein
1: noch.
0: Muss. Wer auch ein
1: Ja.
0: Muss ist sein Kollege in der Innenverteidigung, Jonathan Tah von FC
1: Ja.
0: Bayern. Ja, muss man nicht viel zu viel sagen. Ist ein klasse Spieler. Ist immer
1: Ja,
0: konstant,
1: der ist
0: liefert immer
1: top.
0: ab.
1: Den muss man. Und jetzt, ich finde sehr spannend, Malik Chau.
0: Von Newcastle
1: Finde ich
0: United.
1: cool.
0: 2001 geboren,
1: Ist auch
0: ja.
1: sehr, sehr cool. Kann man
0: Cooler
1: mitnehmen.
0: Spieler. Sagt mir leider nicht so viel. Ich verfolge die Premier League nicht so, aber
1: Ja.
0: wird schon gut sein, ja.
1: Jetzt ist die Frage, ob wir noch Kimmich hier mit in der Abwehr reinnehmen oder Mittelfeld. Bei der deutschen Nationalmannschaft ist natürlich der Abwehrspieler eigentlich, rechts außen.
0: Rechts außen muss man aber nicht so viel sagen. Kimmich, ein Biest, eine Bank.
1: Eigentlich wahrscheinlich einer der besten Spieler der
0: Einer der
1: Welt,
0: besten
1: so.
0: Spieler. Ja, doch.
1: Doch, auf jeden Fall
0: Ja, mit
1: Beast. Der braucht
0: seinen
1: man nicht
0: berühmten
1: viel.
0: Chipbälle in die Abwehr oder hinter die Abwehr.
1: Ja.
0: Ja.
1: Was sagst du zur Nicht-Nominierung von Bischek? Bischek?
0: Bischoff?
1: Bischek? Bischek? Bischek? Von Inter Mailand?
0: Ah, ja.
1: Bischek?

0: Ich glaube, Bischek.
1: Ja,
0: ich finde es ein bisschen schade, ja, aber das ist halt die Frage, wen du aussortierst dafür, ne?
1: Genau.
0: Das ist halt immer die Frage.
1: Rüdiger aussortieren, aber Rüdiger hat halt auch die Erfahrung, deswegen
0: ja.
1: Ist schon okay.
0: Ich denke, da kommen noch einige Spieler, auf die ich vielleicht zurückkommen werde, die nicht nominiert wurden.
1: Ja.
0: Und ich würde sagen, jetzt haben wir die Abwehr mal durch. Wir haben schon wieder fast 8 Minuten
1: gequatscht. 8 Minuten gequatscht,
0: was nur für die Abwehr, ist. Das dauert schon wieder ewig. Ich würde sagen, wir machen jetzt eine kleine Musikunterbrechung, bevor wir euch weiter zutexten. Ich hoffe, euch macht es auch so viel Spaß wie uns und unsere Expertise bringt euch weiter.

0: Willkommen zurück hier beim Get Up Programm auf der 102,6. Um 11 Uhr im Studio sind Flo und ich, Emil. Und wir analysieren gerade ein bisschen den deutschen Kader, weil in 8 Tagen beginnt die Weltmeisterschaft 2026 in Kanada, USA und Mexiko. Und was haben wir schon durch? Wir haben schon die Torwartposition analysiert und die Abwehr. Falls ihr das verpasst habt, könnt ihr das natürlich in der Mediathek nachhören.
1: Sehr schön.
0: Und jetzt machen wir mal weiter mit dem Mittelfeld. Die Nummer 20, Nadim Amiri vom 1. FSV Mainz 05.
1: Cooler Spieler, finde ich toll.
0: Sehr cooler Spieler.
1: Muss man sagen,
0: ja.
1: Auch wenn die Saison durchwachsen war und ein bisschen schwierig für Mainz, ist er ja trotzdem immer noch. Also
0: hat bei Leverkusen eine nicht so große Rolle gespielt, jetzt bei Mainz ein absoluter Schlüsselspieler. Genau, machen wir weiter mit der Nummer 8.
1: Würde ich sagen, dem muss man auch vielleicht gute
0: Nummer. Achso, ja, klar.
1: Also, bei der Nummer 8 ist wieder schwieriger.
0: Nummer 8, warum?
1: Also ich bin ja, ne? Ich find's okay, ich find's gut, dass man Leon Goretzka auch mal wieder auf ihn setzt und den mitnimmt. Bin ich nur, da ist halt nur die Frage, ob dann andere Spieler es ein bisschen mehr vielleicht verdient hätten als
0: ja,
1: er.
0: Ja, wen hättest du da gesehen?
1: Ich finde einen Anton Stach. Hätte ich gerne mitgenommen. Hätte ich gerne gesehen. Ich hätte natürlich aber auch einen Elmala einfach mal gerne mal mitgesehen. Aber der ist ja dann eher für eine andere Position.
0: Das kommt erst noch.
1: Leon
0: Goretzka von Bayern es war seine letzte Saison bei Bayern. Gerüchte sagen, er wechselt jetzt nach Italien.
1: Ja, so wie alle älteren Herren, oder?
0: Älteren Herren.
1: Einfach nach Italien wechseln.
0: 95er Jahrgang, 1995.
1: Ja.
0: Ja, aber ey, ich finde, das ist eine Bank, das ist hat viel Erfahrung.
1: Ja,
0: warum eigentlich nicht?
1: Den musst du schon mitnehmen.
0: Ja.
1: Aber dann bin ich auch wieder so eine Frage, Mittelstädt, warum hat man den nicht mitgenommen?
0: Ja,
1: wir können eigentlich danach, ich würde sagen, wir gehen jetzt gar nicht so auf die Spieler ein, die nicht mitgenommen wurden.
0: Ja.
1: Das können wir wann anders noch klären.
0: Weil ich meine, das können wir jetzt eh nicht mehr ändern, jetzt müssen wir die Spieler unterstützen, die würde in den USA oder die jetzt bei der WM dabei
1: die
0: sind. Wer jetzt aber als nächstes kommt, das ist, glaube ich, der mit umstrittenste Spieler.
1: Pascal Groß, ja.
0: Pascal Groß, die Nummer 13 von Brighton.
1: Aber ich muss sagen, auch ist es klar, dass er umstritten ist. Aber er hat trotzdem gute Endsaison gespielt. Gute Endsaison bei Brighton gespielt.
0: Ja.
1: Muss man sagen, der ist da trotzdem, der macht
0: trotzdem
1: da einen guten Job.
0: Trotzdem fühle ich das irgendwie nicht. Also ich bin einfach, mich überzeugt er nicht. Ich hätte lieber einen Tom Bischoff gesehen.
1: Ja.
0: Aber wir wollten ja nicht über die reden.
1: Wir reden jetzt noch nicht, würde ich sagen, über die Spieler, die nicht mitgenommen wurden.
0: Dann kommen wir jetzt zu einem,
1: emotional.
0: Der uns
1: der mitgenommen
0: viel Freude
1: wurden.
0: Gemacht hat
1: ja.
0: beim Testspiel gegen Finnland.
1: Ja.
0: Die Nummer 25, Jahrgang 2008 vom FC Bayern München.
1: Das ist krass, der ist jünger.
0: Mr. Lennart Karl, Wahnsinnsspieler.
1: Ja, Lennart Karl ist echt cool.
0: Ist
1: auch wichtig, musst du mitnehmen.
0: Ist wichtig.
1: So ein Junge, der hat Bock, der kann zocken.
0: Genau, der bringt Feuer rein, hat einen Schuss wie eine Rakete.
1: Da braucht man gar nicht viel drüber reden. Eigentlich ist es richtig cool, dass er, genau wie wir es gerade schon angesprochen haben, über Joshua Kimmich hatten wir auch gerade schon, den wollen wir auch nicht drüber reden.
0: Ich wollte nur ganz kurz sagen, stell dir vor, du bist 2008er Jahrgang und spielst einfach eine WM. Ich glaube, der lebt den Traum vieler jungen Leute.
1: Verrückt. Ja.
0: Ja, weiter, Joshua Kimmich hat es schon angesprochen.
1: Hatten wir ja schon, wird eigentlich ja wahrscheinlich eher in Rechtsaußen spielen und nicht im Mittelfeld bei der deutschen Nationalmannschaft.
0: Genau.
1: Als sich unter Julian Nagelsmann. Jamie Leveling, der wird im Mittelfeld spielen.
0: Wahnsinn, richtig gut.
1: Ja.
0: Magic Slayer Spieler, also.
1: Ja, auch ein paar Stuttgarter mal dabei, ist doch auch.
0: Ja. Wo war das nochmal? War das bei der EM, wo so viele Stuttgarter dabei waren?
1: Ja, ich glaube, es war die
0: Wahnsinn,
1: EM.
0: Wie viele Stuttgarter da waren.
1: Aber da waren auch ein paar Leverkusen.
0: Ja, weil
1: Leverkusen ist überhaupt ein einziger Leverkusen-Spieler jetzt dabei.
0: Gute Frage. Mach mal kurz.
1: Wir können mal gleich gucken, aber ich bezweifle eigentlich, dass irgendein Leverkusen-Spieler dieses Mal dabei ist. Ich glaube nämlich nicht. Nein.
0: Wahnsinn. Kein Leverkusen-Spieler.
1: Kein Andrich ist dabei.
0: Andrich wurde nicht nominiert.
1: Nee.
0: Geht mal hoch?
1: Nee, es ist kein Leverkusen-Spieler haben wir dieses Mal. Nee.
0: Krass.
1: Nein.
0: Ja, gut, die fantastische, ungeschlagene Saison von Leverkusen ist halt auch mal schon ein paar Jährchen her.
1: Da waren auch nicht so viele deutsche Spieler, die wirklich top performt haben, oder? Außer Andrich.
0: Ja, stimmt.
1: Hoffmann, der
0: wurde
1: nicht nominiert für die deutsche Nationalmannschaft. Naja, egal. Wir machen weiter lieber mit unseren Spielern, die nominiert wurden.
0: Wir reden die ganze Zeit über Spieler, die
1: wirklich
0: nominiert
1: verrückt.
0: Sind.
1: Und zwar die Nummer 10, Jamal Musiala. Ja, ich glaube, wir brauchen gar nicht so viel reden. Es ist klar, der war verletzt und der hat seine alte Form nicht so wiedergefunden bis jetzt.
0: Üble Verletzung.
1: Aber
0: Wadenbeinbruch mit mehreren Bänderrissen.
1: Zeit, der ist jung, der hat noch so viel, der wird das noch
0: Jahrgang 2003, der hat noch alle Zeit der Welt.
1: Hundertprozentig, einfach abwarten, der hat Bock, man hat auch gesehen jetzt beim Testspiel.
0: Wenn er das Level erreicht, was er normalerweise hat, ist er meiner Meinung nach mit der beste Spieler Deutschlands, wenn nicht sogar der Welt.
1: Ja.
0: Aber ist halt leider, man merkt ihm die Verletzung echt noch an, aber der kommt immer mehr rein.
1: Der kommt immer mehr rein, das wird schon.
0: Ja.
1: So wie Felix Netscher, der die ganze Saison schon eigentlich Wahnsinn. Eingeloggt ist.
0: Ich muss sagen, einer gerade formaktuell einer meiner Lieblingsspieler in der deutschen Nationalmannschaft, das ist einfach ein Wahnsinnsspieler. Von Borussia Dortmund, gefällt mir richtig gut.
1: Der macht
0: es echt macht Bock gut. Zuzugucken. Genauso wie.
1: Genauso wie Alexander Pavlovic.
0: Vielleicht wahrscheinlich der underratedste Spieler Europas aktuell.
1: Das ist auch einer mit dem höchsten Kaderwert bei Bayern München. Der wurde jetzt nochmal, ich glaube, der hat jetzt 90 oder 80, 90 Millionen.
0: Ey, das ist Wahnsinn, was ein Spieler das ist. Ehemaliger Balljunge von FC Bayern München, spielt jetzt Stamm. Krass,
1: ne? Auch ein lustiger, wirklich ein richtig lustiger. Ich habe Videos gesehen von dem, das ist schon sehr, sehr.
0: Ich habe ein Interview gesehen von Ousmane Dembélé, der Ballon d'Or-Gewinner, der bei Paris Saint-Germain jetzt auch die Champions League zum zweiten Mal in Folge gewonnen hat. Der war sehr beeindruckt von Pavlovic, meinte, der ist die ganze Zeit gerannt, 90 Minuten. Der hat kein einziges Mal Pause gemacht. Ja, Wahnsinnsspieler.
1: Den musst du auch einfach, das ist einfach ein geiler Spieler. Genau wie Angelo Stiller.
0: Angelo Stiller, Fußballgott.
1: Das ist einfach cool.
0: Coole Spieler, cool,
1: muss man mitnehmen.
0: Aber
1: weißt du gar nicht, was man alles sagen soll, weil die sind einfach, bei manchen Spielern ist so klar, die musst du mitnehmen. Ich finde, da soll es gar keine Diskussion geben und ich glaube, da gibt es auch keine Diskussion.
0: Genauso wie bei Florian Wirtz.
1: Da gibt es viele Diskussionen um ihn, aber nicht um die Mitnahme, weil bei der deutschen Nationalmannschaft ist er immer noch, also ist er immer ein Performer.
0: Es ist Jahrgang 2003, spielt bei Liverpool das größte, also er ist inzwischen kein Talent mehr, oder? Er ist ja ein ausgewachsener Spieler, sage ich mal. Ist ein richtig klasse Zocker. Ja, natürlich musst du den mitnehmen, gar keine Diskussion.
1: Das ist wirklich ganz.
0: Jetzt machen wir aber mal wieder weiter mit Musik, weil wir haben schon wieder viel zu lange.
1: 7 Minuten geredet, das ist schon wieder
0: Ihr merkt, wir sind einfach hyped auf die WM.
1: Wir haben Bock. Ich hoffe, ihr habt auch Bock.
0: Genau, und ich hoffe, ihr habt noch mehr Bock auf die Musik, die jetzt hier kommt. Viel Spaß.

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0: Die Million werde ich auf jeden Fall nicht holen, aber dafür hoffe ich, dass die deutsche Nationalmannschaft bei der WM, die in 8 Tagen stattfindet, Millionen Menschen begeistern wird. Wir machen heute einen kleinen Weltmeisterschaftstalk. Im Studio sind Emil und ich, Flo, und wir analysieren gerade die deutsche Nationalmannschaft. Was hatten wir schon alles jetzt? Sturm, Abwehr?
1: Wir hatten Torwart, Abwehr.
0: Ah, Sturm fehlt jetzt
1: noch. Und Mittelfeld,
0: ne?
1: Und jetzt kommt der Sturm.
0: Jetzt kommt der Sturm und da gibt es auch wieder einige umstrittene Entscheidungen, oder?
1: Bekannte Gesichter auch.
0: Oh, bekannte Gesichter, ja. Wir können mal anfangen mit einem...
1: Sehr bekannten Gesicht.
0: Hä?
1: Sehr bekanntes Gesicht, oder? Maximilian Bayer?
0: Maximilian Bayer.
1: Nicht wirklich, nein.
0: Aber nicht in der deutschen Nationalmannschaft. Obwohl, der war schon nominiert das öfteren Mal.
1: Ja. Aber, ist ein bisschen unbekannt eher. Also nicht unbekannt, aber ist halt nicht so auf dem Radar wie andere große Stürmernamen. Spielt bei Borussia Dortmund, ist ein klassischer Einwechselspieler bei der Nationalmannschaft auf jeden Fall.
0: Ja, ich denke, es ist in Ordnung, den mitzunehmen, würde ich das jetzt mal sagen.
1: Ja.
0: Ich glaube, das ist völlig...
1: Wen hättest du lieber gesehen?
0: Naja, darüber reden wir doch noch, wen wir lieber gesehen hätten. Aber ich sage, da gibt es schon ein, zwei Personen, die ich... Nicht lieber, ich würde nicht lieber gesehen. Ich finde Maximilian Bayer in Ordnung. Ich finde, da gibt es hier noch einen anderen Spieler, bei dem ich mir eher unsicherer wäre. Kai Havertz
1: ist leider, nicht so... Ich habe noch nie ein Spiel gesehen, wo Maximilian Bayer gut war. Also immer, wenn er gut war, habe ich nicht zugeguckt. Deswegen halte ich nicht so...
0: Ja.
1: Also habe ich jetzt nicht die größten...
0: Check ich. Aber von wem ich was halte, ist Kai Havertz.
1: Ja, Mann.
0: Den musst du mitnehmen. Also, ist ein guter Stürmer. Ist
1: stand
0: immer
1: jetzt,
0: verletzt manchmal, aber...
1: Ja, stand jetzt im Champions-League-Finale mit Arsenal. Hat auch ein Tor gemacht im Champions-League-Finale.
0: Aber auch viele verschenkt.
1: Auch viele verschenkt.
0: Okay, nicht viele, aber er hat schon wirklich mindestens eine 100%ige nicht reingemacht.
1: Ja. Aber ey, es ist mit der beste Stürmer, den Deutschland gerade hat, den muss man mitnehmen.
0: Und falls wir ins Finale kommen, muss er von Anfang an spielen, weil... Kai Havertz trifft in jedem Finale, ist es ihm aufgefallen?
1: Ja.
0: Er hat im Champions-League-Finale mit Chelsea getroffen, dann hat er im, wie hieß das nochmal, dieser Supercup oder so, wie hieß das denn nochmal, Club-WM. In der Club-WM mit Chelsea gegen PSG im Finale getroffen. Club-WM?
1: Hat der noch bei Chelsea gespielt?
0: Doch.
1: Nein.
0: Er hat bei der Club-WM...
1: Ich
0: glaube, das war jetzt nicht die jetzt, sondern die davor eine.
1: Okay.
0: Hat er nämlich auch getroffen im Finale. Und mit Arsenal jetzt im Finale auch getroffen.
1: Mit der Club-WM, glaube ich, ich weiß nicht, ob du noch nicht was verwechselst, aber kann sein,
0: Ich glaube, ich bin mir da echt relativ sicher, dass er da so getroffen hat.
1: Ja gut, dann wär beste Voraussetzungen.
0: Also, das ist verrückt eigentlich.
1: Kommen wir jetzt aber zum besten deutschen Spieler, laut Galatasaray-Fans.
0: Mhm. Leroy Aziz Sané. Ey, aber es tut mir echt leid. Also, ich werde ihn auch nicht mitgenommen an Nagelsmanns Stelle.
1: Ja, ich weiß, was du meinst, ja.
0: Aber ey, da kannst du ihm doch nichts antun. Also warum sind so viele ihn am Haten? Das verstehe ich nicht, wenn er gar nichts dafür kann, dass er mitgenommen wird, so an sich.
1: Check ich, ja, aber nichtsdestotrotz. Also der hat überhaupt keine gute Saison gerade bei Galatasaray.
0: Ah, nicht, nee.
1: Aber er hat einfach Schnelligkeit und er hat, was Julian Nagelsmann auch immer sehr wichtig ist, er performt in der Nationalmannschaft. Und er ist wichtig für die Teamchemie auf jeden Fall, weil er ist so ein Bindeglied von verschiedenen...
0: Ja.
1: Spielern. Ja. Weswegen das auch so argumentiert wurde.
0: Ja, ich finde es okay. Also, ich hätte ihn nicht mitgenommen. Ich finde die Entscheidung da ein bisschen strittig und so. Aber irgendwas muss Sané wissen, was wir nicht wissen. Über Nagelsmann.
1: Ach so.
0: Damit ich sage immer, irgendwas weiß er, was wir nicht wissen.
1: Ja, kann sein.
0: Bei wem ich mir ganz sicher bin und richtig gut finde, ist natürlich Dennis Undaf.
1: Ja, Mann.
0: Dennis Undaf ist wirklich top.
1: Ja.
0: Und den musst du mitnehmen.
1: Hattenweis ist ein Wahnsinnsspieler, ja.
0: Es ist wirklich, der ist super. Der ist auch wirklich aktuell einer der besten Stürmer. Und ich denke, da kann man nichts falsch machen. Ich hoffe, dass er mehr von Anfang an spielen wird, so wie jetzt beim letzten Mal.
1: Ja. Ey, das ist einfach
0: Qualität.
1: Bei Stuttgart eine richtig krasse Saison.
0: Ja.
1: Musst du mitnehmen, einfach. Klar, logisch. Gar nicht zu diskutieren.
0: Wer nicht so eine krasse Saison hatte, außer anfangs, ist Nick Woltemade.
1: Der 2-Meter-Messi.
0: Ja, der mitgenommen.
1: 90 also, Millionen Euro-Mann oder 95 Millionen Euro-Mann.
0: Oh ja, sehr teuer.
1: Von Newcastle United.
0: Für den Output, den er dann gegeben hat.
1: Ja, er hat gerade keine gute Form. Trotzdem musste ihn mitnehmen, weil wir einfach. Gerade muss man sagen, ich finde, Deutschland hat, außer jetzt Dennis Undaf, ein ziemliches Stürmertief.
0: Ja.
1: Also eine Stürmerknappheit irgendwie, habe ich das Gefühl. Ja. Also die glorreichen Zeiten mit Miroslav Klose und so sind jetzt vorbei.
0: Boah, Mario Gomez.
1: Mario Gomez, ja, das ist jetzt halt, da müssen jetzt Leute nachrücken.
0: Ja.
1: Und ist halt aktuell etwas schleppend.
0: Ja, aber ich sag, der wird noch was machen. Woltemade ist ja ein guter Stürmer. Also ich finde, das ist gut, wenn du den einwechselst. Das ist ein Joker.
1: Ja, ich vermisse halt so die klassische Nummer 9, so ein Füllkrug oder so ein Kleindienst.
0: Ja, aber Füllkrug hätte ich nicht mehr mitgenommen.
1: Füllkrug hätte ich auch nicht mitgenommen und Tim Kleindienst war bis vor kurzem jetzt verletzt.
0: Der war die ganze Saison nicht da.
1: Ja.
0: Der hat überhaupt nicht gespielt. Das war Matanovic, oder? Nicht bei Gladbach.
1: Bei Gladbach?
0: Ich weiß es schon gar nicht mehr, wen die da im Sturm jetzt hatten. Aber ich finde, also da ist Kleindienst ist da jetzt leider raus für die WM, das war klar. Trainer Julian Nagelsmann, jetzt kommen wir noch zum Trainer abschließend.
1: Er muss sich beweisen jetzt. Wenn es scheiße läuft, ist er raus.
0: Er hatte bei der EM wirklich das ganze Land hinter sich und danach und dann hat er es wirklich leider ein wenig.
1: Ja, wobei ich ja sag.
0: Er hat es aber verkackt auch persönlich.
1: Aber Hot Take, die EM 2024 auch ein bisschen overhyped, oder? Also ja, wir sind aber, letztendlich nur im Viertelfinale gewesen.
0: An sich auch die Stimmung hat sich ja war so
1: die ein Stimmung Umschwung im Land war heftig, ihn. Ja.
0: Ich meine danach so ein danach. Umschwung, weil er einfach sich auch in Interviews reingesetzt hat. Er hat so komische Takes gemacht. So Sachen, wo ich mir echt denke, so lob doch deinen Spieler, vor allem bei Undav. Ich glaube, Undav war ganz schlimm.
1: Ach, was das meinst du jetzt, ja.
0: Alles so, da hat er so viele Leute gegen sich gebracht, weil es einfach nicht so viel Sinn macht, auch wie er sich dann geäußert hat. Aber ich denke, wenn das gut läuft, dann wird das alles schon wieder.
1: Ja, der muss sich beweisen, er kann zum Held der Nation werden, wenn er Deutschland mindestens mal ins Finale oder Halbfinale führt. Er kann aber auch zur absolut tragischen Figur werden, indem er verkackt hat. Ich würde nicht mit ihm tauschen wollen, auf jeden Fall.
0: Ja, ich auch nicht. Was sagen wir abschließend zum Kader?
1: Grundsätzlich gut. Ich würde so eine 2 geben, Note 2. 2 minus. Es gibt ein paar Sachen, die ich anders machen würde, aber letztendlich sind wir alle nicht so nah dran wie Julian Nagelsmann.
0: Richtig.
1: Und uns bleibt jetzt nichts anderes übrig, als die Nationalmannschaft zu unterstützen.
0: Wir belieben
1: in sie. Und
0: an sich ist es ein solider Kader.
1: Ist ein solider Kader.
0: Auf jeder Position eigentlich relativ gute Spieler. Da kannst du eigentlich nichts falsch machen.
1: Mit viel Potenzial. Ich bin der Meinung, natürlich brauchen wir auch ein bisschen Glück, aber Deutschland hat wirklich die Chance, sehr weit zu kommen.
0: Ja, ja. Wir drücken denen auf jeden Fall die Daumen.
1: Ja.
0: Ich denke, wir machen jetzt auch mal eine kleine Musikunterbrechung, bevor wir dann euch wieder zutexten mit den nicht mitgenommenen Spielern.
1: Wir reden heute wirklich brutal
0: lange. Heute wird richtig viel geredet. Ja.
1: Viel Spaß.

0: Willkommen zurück auf der 102,6 hier bei unserem WM-Talk. Im Studio sind Emil und ich, Flo, und wir haben jetzt gerade eben schon vor ein paar Minuten die Kaderanalyse gemacht und jetzt...
1: Eine lange Kaderanalyse.
0: Die sehr lange Kaderanalyse und jetzt reden wir nochmal, weil wir da schon die ganze Zeit eigentlich drauf zurückgekommen sind.
1: Kann man natürlich auch in der Mediathek nachhören.
0: Kann man in der Mediathek nachhören.
1: Wenn man es verpasst hat. Oder einfach nochmal diese wunderbare Expertise sich nochmal anhören will.
0: Oder das. Wir reden jetzt aber über die Spieler, auf die wir auch schon die ganze Zeit zurückgekommen sind, die nicht nominiert wurden. Da gibt es einige und da gibt es auch viele Umstrittene, die wirklich eigentlich eine richtig gute Saison gespielt haben. So wie zum Beispiel Said Elmaler vom 1. FC Köln. Ganz junges Talent, der wirklich richtig gut ist.
1: Hatte seine Durchbruchssaison jetzt, ja, diese Saison bei beim 1. FC Köln.
0: Ja,
1: ja, Wahnsinn Spieler. Es gibt jetzt Gerüchte, dass er nach England wechselt, zu Brighton, glaube ich.
0: Ja, kann sein, ja. Da bieten viele gerade.
1: Ja, aber spielt Sturm.
0: Ey, ich hätte ihn halt mitgenommen.
1: Hättest du, ja.
0: Safe. Also man muss sagen, vor allem, dass da gab es ja einen Kicker-League vorher, dass er eigentlich mitgenommen wird. Und dann auf einmal, zack, wurde doch gesagt, ah nee, wird doch nicht mitgenommen.
1: Halt hart, ja.
0: Und alle geprankt.
1: Aber ich verstehe durchaus auch Julian Nagelsmann, also die Sicht von ihm, dass man halt eine gute Mischung aus jungen, frischen Spielern,
0: ja,
1: und auch die Erfahrung brauchst du halt aber auch. Weißt du, wenn du nur...
0: Ja.
1: Wenn du nur junge Spieler mitnimmst, dann kannst du, ja, du brauchst halt auch die Erfahrung.
0: Das stimmt. Da kommen wir auch eigentlich, also ich würde abschließend sagen, es ist trotzdem schade, dass er nicht mitgenommen hat. Also ich hätte ihn gerne gesehen bei der WM. Allein als Joker, wenn er eingewechselt wird und er hat so Bock, das ist wie so ein Lennart Kahl, der dann einfach so rumdribbelt und rumsprintet, wäre schon echt cool. Anton Stach, leider, da habe ich mich vorhin anscheinend wirklich geirrt, der wurde dann doch nicht mitgenommen, nicht weil er zu schlecht ist oder so, sondern vielleicht auch das, aber er hat einfach auch eine Knie- und Beinverletzung.
1: Eine schwere Bein-Knie-Verletzung.
0: Ja, das tut mir echt leid, weil den mag ich. Allein sein Social-Media-Account ist super, wenn ihr den mal abchecken wollt, der macht richtig gute Videos, das ist wirklich verrückt, was er da postet. Ja, jetzt kommen wir auch zu einem, bei dem ich es echt schade finde.
1: Das ist krass.
0: Kevin Schade. Von Brentford. Hat eine richtig gute Saison gespielt. Also wirklich eine richtig, also das finde ich irgendwie ein bisschen, ja, ich weiß nicht.
1: Ja, ich muss sagen, sagt mir tatsächlich fast gar nichts, der Spieler. Weil er halt in der Premier League spielt. Ja, aber hat anscheinend eine starke Premier League-Phase gehabt.
0: Ja.
1: Aber wurde nicht berücksichtigt.
0: Komplett.
1: Kommen wir jetzt auch zu einem, der schon viel Erfolg hatte bei der Nationalmannschaft. Und zwar Niklas Füllkrug. Spielt aktuell bei AC Mailand. Im Sturm, aber...
0: Er muss zu Bremen. Zurück an die Weser.
1: Sportliche Entscheidungen gegen ihn waren wegen mangelnder Torausbeute. Bitter ist, der war ja vor nicht allzu langer Zeit auch Torschützenkönig in der Bundesliga.
0: Das kann sein, ja doch. Ja, ist gar nicht mal so lange her.
1: Bevor King Kane in die Bundesliga gewechselt ist, Harry Kane.
0: Ja, und vor... Ah, nee, doch. Nee,
1: und vor Gyrassi. Aber
0: Gyrassi war, glaube ich, eine Saison vorher mal bei Stuttgart Torschützenkönig. Aber ich bin jetzt nicht sicher. Bei Füllkrug hätte ich ihn auch nicht mitgenommen, ehrlich gesagt. Das tut mir leid, das ist over, das Ding.
1: Kommen wir noch zu einem ähnlichen Körperbau wie Niklas Füllkrug, Robert Andrich.
0: Körperbau ist krass.
1: Ja, das sind so riesen
0: Brecher. Ja, nee, check ich. Hätte ich auch nicht mitgenommen nach der Saison.
1: Ja, ich muss sagen, wie Robert Andrich von Bayern 04 Leverkusen war überhaupt nicht auffällig diese Saison. Meiner Meinung nach. Ja, verstehe ich. Bist du halt einfach, hast du nicht die Leistung gebracht.
0: Ja, also bei der EM war er wirklich gut.
1: Da hat
0: echt viel auch gespielt.
1: Aber da war er halt auch noch in der starken Leverkusen-Zeit.
0: Richtig, das muss man auch sagen. Bei wem ich es wirklich schade finde, also jetzt nicht nochmal Kevin Schade, bei dem ich es wirklich unverständlich finde, ist Mittelstädt, Maximilian Mittelstädt. Da hat selbst Julian Nagelsmann, und das meine ich, das habe ich vorhin gemeint, bei dem bisschen Fehlkommunikation. Ja, also er kann sich eigentlich sportlich, hat er sich nichts zu Schulden kommen lassen. Aber ich nehme ihn trotzdem nicht mit.
1: Krass.
0: Der ist wirklich so gut bei
1: Stuttgart. Hat auch beim DFB-Pokalfinale in Berlin, hat er wirklich einen guten Eindruck hinterlassen.
0: Ja.
1: Aber hat trotzdem nicht gereicht anscheinend.
0: Da ist halt dann die Frage, du hast halt zwei Linksverteidiger dabei. Ne? Du hast jetzt einmal Nathaniel Brown und du hast einmal, sag schon, von David Raum. Dann ist halt die Frage, nimmst du dann eher einen Mittelstädt mit oder einen Nathaniel Brown? Und ich checke, dass er sich für Nathaniel Brown entschieden hat, allein weil der jünger ist und dann ein bisschen, der wird mehr Erfahrung noch haben und so, der wird wahrscheinlich die Zukunft ein bisschen sein auch auf der Position beim DFB. Aber ein Mittelstädt ist wirklich so gut.
1: Ja, oder halt Ding, David Raum zu Hause lassen, ne?
0: Ja, aber David Raum hätte ich auch nicht zu Hause. Es ist schwierig. Ich bin sehr froh, dass ich nicht in seine Haut stecke von Julian Nagelsmann, aber
1: Aber weißt du, nachdem ich jetzt das Testspiel gegen Finnland nochmal gesehen habe,
0: ja.
1: wo Nathaniel Brown
0: ja.
1: er wirklich eine Wahnsinnsleistung abgeliefert hat, habe ich jetzt weniger Bauchschmerzen, muss ich sagen. Aber klar, ist blöd.
0: Bei wem ich es auch wirklich blöd finde, ist Chris Führig. Also ich bin kein VfB Stuttgart-Fan, will ich mal kurz anmerken. Aber der hat auch eine super Saison gespielt. Also der ist wirklich auch richtig gut. Der ist wirklich richtig, ja. richtig gut. Der hat auch richtig gute Stats und so. Der hat echt, aber...
1: Mittelfeld. Hat einfach nicht gereicht, nee.
0: Weiß nicht, wieso.
1: Hätte man vielleicht einen Leon Goretzka daheim lassen können, aber das fände ich dann auch irgendwie blöd.
0: Ja, oder einfach mal einen Pascal Groß zu Hause lassen.
1: Pascal Groß zu Hause lassen wäre auch eine Option.
0: Also dann mal vielleicht einen Chris Führig mitnehmen, der auch wirklich richtig... Nee, egal, verstehe ich nicht. Bei wem ich es verstehe, ist Joshua Wagnermann.
1: Mhm. Nö, hat nicht gereicht einfach. Kann man so
0: abhaken. Ich glaube, da braucht man gar nicht viel sagen. Da ist einfach... Da ist nicht mehr so der Spitzenverteidiger bei Stuttgart gewesen, wurde auch viel verdrängt. Ja. Bei Matthias Ginter.
1: Den hätte ich sehr gerne gesehen. Hat wirklich, Freiburg hat ja eine Wahnsinnssaison. Also Matthias Ginter ist Abwehrspieler von SC Freiburg.
0: Ja.
1: Hätte ich gerne gesehen.
0: Da bist du halt groß besetzt bei Deutschland, ne? Auf der Position, auf der Verteidigerposition. Da hast du dann eben so viele Spieler, dass du dann halt entscheiden musst, wen du mitnehmen kannst und wen nicht.
1: Ja. Und war ja tatsächlich auch schon nominiert für die WM 2014 damals, gell?
0: Boah, das kann sein, ja, stimmt.
1: Ich wollte es gerade nachgucken dabei. Hier.
0: Das weiß ich gar nicht. Das ist schon wirklich, der ist jetzt auch schon eigentlich ein bisschen in Urgestein, könnte man schon gefühlt sagen.
1: Ja, der hat tatsächlich, hier ist ein Bild von ihm mit dem Weltmeisterschaftspokal.
0: Ach, krass.
1: Der hat tatsächlich schon bei der WM 2014 gespielt. Nicht gespielt, der war auf der, aber
0: saß
1: auf
0: naja, der Bank. Er war dabei.
1: Er war dabei auf jeden Fall.
0: War dabei.
1: Und ja, also hat Wahnsinnserfahrung, hat die absolute Formstärke von FC Freiburg mitgetragen.
0: Ja.
1: Aber hat anscheinend jetzt trotzdem nicht gereicht, komischerweise. Hätte man eigentlich einen Rüdiger daheim lassen können und Matthias Ginter mitnehmen können.
0: Ist halt dann die Frage, ne? Setzt man dann auf
1: einen Spieler
0: oder auf den Ginter? Ja, ich weiß es nicht. Bei wem ich es verstehen kann, Entschuldigung, Dortmund-Fans, Karim Adeyemi. Hat echt nicht abgeliefert.
1: Karim Loredana?
0: Hat nicht abgeliefert diese Saison jetzt irgendwie.
1: Nee, leider nicht.
0: Gar nicht. Auch wenn der muss weg. Der muss einfach weg. Der muss woanders hin. Der muss sich irgendwann fighten können, weil ich habe das Gefühl, es ist immer ein Auf und Ab bei ihm und Dortmund.
1: Mm.
0: Immer ein kaufe ich mir jetzt einen Taser oder nicht?
1: Das musst du erklären, glaube ich.
0: Ja, ich weiß nicht, ob für alle, die es nicht mitbekommen haben, Herr Adeyemi hat sich auf einer Plattform eine Mystery Box bestellt. Laut ihm war das so, er hat sich eine Mystery Box bestellt. Das war 100% nicht so. Und da waren glaube ich, mehr als noch ein Taser drin.
1: Also, ja, da war, und es wurde, da wurde am
0: Flughafen, illegale Gegenstände.
1: Flughafen wurde herausgezogen.
0: Ja,
1: ja, Jan Bissek von Inter Mailand.
0: Ist schade,
1: ist ein sehr schlauer Mann. Er hat ein sehr gutes Abitur, glaube ich.
0: Das kann sein, auch, so wie Florian Wirtz.
1: Aber, ja.
0: Ich
1: ein gutes Abitur?
0: Ja, der hat wirklich ein gutes Abitur und das könnte man eigentlich fast nicht denken, aber der hat ein richtig gutes Abitur. Da ist halt wieder die Frage, ne, Abwehr, du hast wieder so viele Leute.
1: War eine rein sportliche Entscheidung, hat er nicht gereicht.
0: Ganz kurz, also man muss sagen, der ist ein richtig guter Spieler von Inter Mailand, da will ich kurz anmerken, die haben die Serie A, haben sie geholt.
1: Ja, aber ey, du kannst nicht jeden mitnehmen, weißt du?
0: Ja.
1: Machen wir mal weiter mit Noah Atubolu vom SC Freiburg, hätte ich gerne gesehen.
0: Ja.
1: Anstatt eines Nübels. Der tut mir irgendwie immer ein bisschen leid, weil der hat immer so Wahnsinnsleistungen, aber wird trotzdem nie irgendwie beachtet.
0: Der Elfmeterkiller, den hätte ich eigentlich nur mitgenommen, damit man in einem K.O.-Spiel den Elfmeter reinstecken kann.
1: Stell mal vor, Elfmeterschießen, WM-Finale, dann
0: schickst du Atubolu, der hätte wirklich, der hält die einfach alle.
1: Wahnsinn. Weiter geht's mit Tim Kleindienst, hatten wir eben schon ein bisschen angesprochen, die klassische Nummer 9 von Borussia Mönchengladbach. Hat einfach extrem Trainingsrückstand, nachdem er
0: komplett
1: lange, lange verletzt war, hat, glaube ich, nur 4 Minuten gespielt oder so jetzt.
0: Ja.
1: Kurz beim letzten Spiel von Gladbach. Und da nimmt man so einen einfach nicht mit. Das ist absolut weise, aber ist eine gute Entscheidung von Nagelsmann.
0: Ja. Gut. Aber dann sind wir eigentlich auch schon wirklich alle Spieler, die ich jetzt nennenswert finde, durchgegangen. Wir haben schon wieder 10 Minuten geredet.
1: 10 Minuten, das ist wirklich
0: richtig Rekord. Entspannte Nummer. Wir reden wieder viel zu viel. Ich denke, wir machen jetzt ein bisschen weiter mit Musik. Ich hoffe, euch gefällt der Talk. Ich hoffe, ihr hört genauso gespannt zu, wie wir uns das später nochmal gespannt anhören und uns dann denken, was haben wir da eigentlich gesagt? Wir machen weiter mit Musik. Euch viel Spaß.
1: Genau.

0: Willkommen zurück hier bei unserem Get-Up-Programm auf der 102,6, 8 Tage vor der WM. Und wir kommen jetzt hier leider schon zum Ende hier bei unserem Get-Up.
1: Zurück bei dem Talk, bei der Sendung, an der mehr geredet wird als Musik gespielt.
0: Ist verrückt, wie lange wir geredet haben hier.
1: Ja.
0: Ich glaube jeweils 7 Minuten, einmal 9 Minuten. Ganz,
1: Ich würde mich auch dafür entschuldigen, dass wir jetzt hier so viel geredet haben.
0: Ja. Ja, also. Ja, aber mein Gott, war halt ein cooles Thema.
1: Mir hat super viel Spaß gemacht.
0: Ja. Ist ja auch mal authentisch hier, dass wir nicht hier immer so einfach mal frei Schnauze über Fußball geredet. Ist ja auch mal gut.
1: Finde ich schön auch.
0: Genau, hier geht es jetzt gleich weiter mit dem High Noon und wir verabschieden uns und hören uns dann
1: wahrscheinlich
0: Ulmer Freiheit wieder. Genau, und dranbleiben, wir hören noch ein bisschen Musik und dann kommt um 12 Uhr das High Noon.

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2: Hallo und herzlich willkommen bei Talks for Future, der Sendung von Fridays for Future hier bei Radio Free FM. Und ich wünsche euch heute einen wunderschönen guten Tag da draußen an den Radiogeräten, im Livestream oder wo auch immer ihr uns gerade hört oder eben vielleicht auch über Kopfhörer. Schön, dass ihr eingeschaltet habt zu unserer neuen Sendung. Und für euch im Mikro heute sind Sarah und
3: Katharina. Und hallo zusammen. Und Leute, wir müssen heute direkt zu Beginn der Sendung mal ein Danke sagen. Denn die Idee zur heutigen Folge und die wissenschaftliche Grundlage haben wir nämlich einer sehr guten Freundin zu verdanken. Und falls du das gerade hörst, fühl dich gedrückt und danke für diesen Input.
2: Ja, wir müssen... Also danke auch erstmal von mir. Wir müssen heute über ein Gefühl reden, das wahrscheinlich jede und jeder von euch kennt, die sich schon mal Gedanken über die Zukunft unseres Planeten gemacht hat. Und dieses Gefühl von lähmendem Frust.
3: Weil ich glaube, ja, wir kennen das wirklich alle. Man steht bei der letzten Großdemo auf der Straße, man schaut sich um und man sieht so die Plakate, man spürt irgendwie die positive Energie und dann schaut man am nächsten Tag in die Zeitung und dann in die Kommentarspalten, in den sozialen Medien. Oder man sitzt halt ganz klassisch am Küchentisch mit der Familie und plötzlich, bäm, die totale Ernüchterung. Man bekommt das Gefühl, wir kämpfen hier kollektiv gegen Windmühlen. Die Politik schiebt wichtige Gesetze auf, die lange Bank. In den Nachrichten wird über jede neue Umweltauflage gestritten und man denkt sich, wollen die Menschen das überhaupt? Und stehen wir eigentlich als kleine paranoide Klimaschutzbubble völlig alleine auf dem Flur, während der Rest der Welt einfach seine Ruhe haben und exakt so weiterleben will wie bisher?
2: Ja, genau, dieses Gefühl von Ohnmacht schleicht sich immer wieder ein. Aber wir haben heute eine gute Nachricht für euch. Dieses Gefühl trügt. Es ist eine Lüge unseres Gehirns. Und damit kommen wir heute auch schon zu unserem Thema, beziehungsweise zu dem, was wir heute besprechen wollen. Wir haben uns heute für die Sendung in die aktuelle psychologische und sozialwissenschaftliche Forschung eingelesen. Und haben da Studien, die teilweise erst vor kurzem in Fachmagazinen erschienen sind. Und wir können euch schon mal versprechen, nach dieser Stunde werdet ihr eure Mitmenschen, eure Nachbarn, eure ArbeitskollegInnen und vor allem euren eigenen Alltag wahrscheinlich mit anderen Augen sehen. Und genau, damit haben wir heute einen weiteren Ansatz von uns, um vom bloßen, frustrierten Wollen vielleicht in ein Handeln zu kommen.
3: Und da fangen wir doch direkt an. Denn wenn ihr dachtet, dass die Mehrheit der Menschheit sich nicht für das Klima interessiert, dann haltet euch jetzt gut fest. Denn eine global repräsentative Studie, die im Fachmagazin Nature Climate Change veröffentlicht wurde, hat die Daten von fast 130.000 Menschen analysiert. Und die ForscherInnen haben nicht nur in Deutschland oder Europa gefragt, sondern in 125 Ländern auf dem gesamten Globus. Diese Länder repräsentieren zusammen 92% der Weltbevölkerung, also 96% des globalen Bruttoinlandsprodukts. Und das ist der entscheidende Punkt. 96% aller globalen Treibhausgasemissionen.
2: Und diese Zahlen aus dieser Studie brechen jedes einzelne Vorurteil, das uns die tägliche Berichterstattung einreden will. Die ForscherInnen haben die tatsächliche Unterstützung für den Klimaschutz anhand von drei Kriterien gemessen.
3: Erstens die finanzielle Bereitschaft. Ganze 69% der Weltbevölkerung sagen klipp und klar, ja, ich bin absolut bereit, jeden einzelnen Monat 1% meines persönlichen Haushaltseinkommens abzugeben, nur damit dieses Geld gezielt für den Kampf gegen globale Erwärmung eingesetzt wird. Überlegt euch das mal, das sind mehr als 2/3 der Menschheit und die würden sogar ins eigene Portemonnaie greifen.
2: Und zweitens die sozialen Normen. 86% der Befragten sind der festen Überzeugung, dass die Menschen in ihrem jeweiligen Land aktiv versuchen sollten, den Klimawandel zu bekämpfen. Und hier sehen wir also, dass es sich absolut um einen gesellschaftlichen Konsens handelt.
3: Und drittens die Forderungen an die Politik. Denn fast 9 von 10 Menschen weltweit, genauer gesagt 89%, fordern unmissverständlich, dass ihre nationalen Regierungen deutlich mehr und viel intensiver und härter gegen den Klimawandel vorgehen müssen.
2: Ich meine, fast 90% Einigkeit auf diesem Planeten. So eine Mehrheit kriegst du sonst höchstens bei der Frage, ob die Pizza gut schmeckt. Ja, aber mal im Ernst, wenn die Realität so aussieht, warum fühlt sich das dann draußen im Alltag überhaupt nicht so an? Also warum driften sich oft manchmal die Leute wegen Tempolimits an? Oder warum hat man das Gefühl, dass Klimaschutz ja teilweise ein politisches Minenfeld ist?
3: Das ist tatsächlich, weil wir alle Opfer einer kollektiven optischen Täuschung sind. Die Wissenschaft hat einen Begriff für dieses Phänomen: pluralistische Ignoranz. Die ForscherInnen in dieser Nature-Studie haben den Menschen nicht nur die Fragen gestellt, ob sie selbst Klimaschutz unterstützen, sondern sie haben danach gefragt, was glaubst du denn, wie viele deiner MitbürgerInnen in deinem Land bereit wären, dieses 1% ihres Einkommens zu opfern?
2: Und jetzt kommt hier ein kleiner psychologischer Genickbruch, wenn man es so nennen mag. Im weltweiten Durchschnitt tippten die Befragten darauf, dass gerade mal 43% ihrer Mitmenschen mitziehen würden.
3: Also warte mal, lass mich das kurz nachrechnen. Real sagen 69% der Menschen, ja, ich bin dabei. Aber wir alle glauben, es sind nur 43%.
2: Ja, genau so ist es. Wir unterschätzen die Hilfsbereitschaft, die Solidarität und das Engagement unserer Mitmenschen im globalen Schnitt um 26%. Also wir leiden da unter einer massiven Wahrnehmungslücke, einer Perception Gap, wie es benannt wird. Und das Verrückte daran, an den Studiendaten ist, diese systematische Fehleinschätzung existiert in ausnahmslos jedem einzelnen der 125 untersuchten Länder.
3: Und das bedeutet wiederum für uns im Alltag, wir sitzen alle jetzt in unseren Wohnzimmern und wir wollen eigentlich das Klima retten, halten aber im Freundesumkreis, in der Familie oder im Verein lieber den Mund. Und weil dann alle so denken und alle schweigen, bleibt der Status quo bestehen. Diese Fehleinschätzung lenkt uns kollektiv. Diese vermeintliche Klimaskepsis da draußen ist zu einem riesigen Teil eine Illusion, die wir uns gegenseitig einreden, weil eine kleine laute Minderheit die Debatten dominiert, während die schweigende, quasi grüne Mehrheit denkt, sie seien allein.
2: Ja, das ist jetzt erstmal ein echtes Brett. Das heißt, der erste Schritt oder einer der ersten Schritte zum echten Klimaschutz ist vielleicht gar kein neues Gesetz, beziehungsweise wir brauchen auf jeden Fall neue Gesetze für den Klimaschutz. Aber eine Erkenntnis ist auch, dass wir kapieren, dass wir eigentlich die absolute Mehrheit sind und dass wir auch anfangen, ja, darüber laut zu reden. Wie wir es zum Beispiel heute hier machen, aber auch sonst können wir das mitnehmen.
3: Genau, und Leute, jetzt nehmt diese Gedanken mal mit in die nächste Viertelstunde, denn wir gehen jetzt erstmal eine kurze Musikpause, wir schütteln jetzt den Frust ab und danach schauen wir uns an, warum das reine Wissen über den Klimawandel im Gehirn oft stecken bleibt und wie wir den inneren Schweinehund beim Thema Autofahren austricksen. Bleibt dran!

0: Willkommen zurück bei Talks for Future, der Sendung von Fridays for Future Ulm hier bei Radio 4FM. Und heute am Mikro sind für euch
1: Katharina
0: und Sarah. Und wenn ihr gerade erst eingeschaltet habt, wir haben im ersten Teil der Sendung heute gelernt, dass wir uns beim Thema Klimaschutz alle ein bisschen kollektiv selbst belügen. Also wir beschäftigen uns heute mit Studien zum Thema Motivation beim Thema Klimaschutz. Und genau, das war das Erste, was wir vorhin besprochen haben. Und zwar, dass die Wissenschaft eben zeigt, dass fast 90% der Menschen weltweit mehr Klimaschutz fordern. Wir aber fälschlicherweise glauben, wir wären in der Minderheit. Und wenn ihr die genauen Details und die Nature-Studie nochmal nachlesen wollt, findet ihr den Link dazu auch auf unserem Instagram-Kanal.
1: Wir halten also fest, die absolute Mehrheit der Menschen will den Wandel. Und trotzdem erleben wir es ja täglich bei uns selber oder auch bei FreundInnen, dass man halt ganz genau weiß, das Auto stößt CO2 aus und man weiß auch, dass Fleisch auf dem Teller zum Beispiel dem Planeten schadet. Und man hat das beste Umweltbewusstsein der Welt. Und am nächsten Tag sitzt man aus Bequemlichkeit dann doch wieder alleine im Pendlerstau.
0: Und genau dieser riesigen Lücke widmen wir uns jetzt im nächsten Block. Also der Frage, warum sorgt ein hohes Umweltbewusstsein nicht automatisch für ein grünes Leben? Warum verpuffen unsere moralischen Werte so oft im Alltag? Und um das zu verstehen, reisen wir jetzt mit der nächsten Studie ein kleines Stück zurück und schauen uns an, was der deutsche Umweltpsychologe Sebastian Bamberg herausgefunden hat. Er hat nämlich das menschliche Gehirn analysiert und gezeigt, dass Verhaltensänderung kein plötzlicher Geistesblitz ist, sondern eine Reise in 4 ganz bestimmten Stufen. Und genau diese Stufen nehmen wir jetzt unter die Lupe. Also, was bewegt Menschen dazu, ihr Verhalten wirklich zu ändern?
1: Weil die klassische Denke ist ja, wir müssen den Leuten nur genug Fakten in den Kopf werfen und wir drucken irgendwelche Flyer mit schmelzenden Gletschern, wir zeigen Grafiken vom CO2-Anstieg und wir erklären, wie schädlich das Autofahren ist. Und wir glauben, wenn die Menschen das einmal verstanden haben und ein hohes Umweltbewusstsein entwickeln, dann verkaufen sie morgen ihr Auto und fahren nur noch Lastenrad.
0: Ja, schön wär's, oder? Aber genau an diesem Punkt hat uns der Professor Sebastian Bamberg im Jahr 2003 den Zahn gezogen. Er hat eine Studie im Journal of Environmental Psychology veröffentlicht und darin die Daten von Hunderten von Menschen untersucht, um herauszufinden, wie stark ist eigentlich die direkte Verbindung zwischen dem allgemeinen Umweltbewusstsein einer Person und ihren konkreten Handlungen im Alltag.
1: Und das Ergebnis war eine echte Ernüchterung für alle, die glauben, dass reine Informationskampagnen viel verändern können. Denn reines Umweltbewusstsein steuert unser konkretes Handeln fast überhaupt nicht direkt. Bamberg hat gezeigt, dass unser Gehirn viel komplexer funktioniert. Und allgemeines Umweltbewusstsein ist quasi nicht der Motor, der uns antreibt, sondern eher wie so eine Art Brille, durch die wir die Welt wahrnehmen.
0: Dieses Bewusstsein beeinflusst erst einmal nur unsere sogenannten situativen Überzeugungen. Was heißt das konkret? Wenn du ein hohes Umweltbewusstsein hast, dann nimmst du die nächste Bus- oder Bahnverbindung vielleicht eher als klimafreundliche Chance wahr. Oder du empfindest das Autofahren im Berufsverkehr als schlechtes Gewissen. Wenn du dieses Bewusstsein nicht hast, siehst du im Bus nur ein Verkehrsmittel, das zu spät kommt und im Auto das pure Statussymbol vielleicht. Aber, und das ist das Entscheidende, diese Gedanken im Kopf sind immer noch keine Handlung. Zwischen dem Gefühl, ich sollte weniger Auto fahren und dem Moment, in dem ich meinen Autoschlüssel tatsächlich an den Nagel hänge, liegt eine psychologische Kluft. Und jede echte Verhaltensänderung ist kein plötzlicher Geistesblitz, sondern ein harter innerer Selbstregulierungsprozess.
1: Das ist auf jeden Fall super spannend. Und genau weil das eben so ein intensiver innerer Prozess ist, hat Sebastian Bamberg 10 Jahre später, im Jahr 2013, ein weiteres Modell nachgelegt, das sogenannte SSBC-Modell. Das steht für Stage Model of Self-Regulated Behavioral Change. Auf Deutsch das Phasenmodell der selbstregulierten Verhaltensveränderung.
0: Bamberg sagt nämlich, wenn wir eine alte Gewohnheit wie das tägliche Autofahren ablegen und durch etwas Neues ersetzen wollen, durchlaufen wir im Kopf vier klare, aufeinanderfolgende Phasen. Und auf jeder einzelnen Stufe stehen wir vor einer völlig anderen psychologischen Aufgabe. Gehen wir das jetzt mal kurz an unserem Beispiel vom Autofahren durch.
1: Genau, also Phase 1 ist dann die Vorentscheidungsphase, auch die Pre-Decisional Phase genannt im Englischen. Und eben jetzt in diesem Beispiel, in dieser Phase sieht die Person dann noch überhaupt kein Problem im Autofahren. Sie fährt jeden Tag mit dem Auto zur Arbeit, das war schon immer so und das ist jetzt irgendwie völlig normal. Und wenn wir dieser Person jetzt sagen, hier ist ein kostenloser Busfahrplan, lacht die uns aus oder schaltet komplett auf Stur. Und warum? Weil sie den Fahrplan ja gar nicht braucht. Auf dieser Stufe helfen nur emotionale Rüttler oder harte Klimafakten, überhaupt erstmal so ein Problembewusstsein zu schaffen. Das Ziel dieser Phase ist die sogenannte Zielintention. Also so, okay, verdammt, ich will meinen Autokonsum reduzieren.
0: Und dann kommt Phase 2, die Vorhandlungsphase oder im Englischen Pre-Actional. Die Person hat jetzt verstanden, dass Autofahren dem Klima schadet. Sie hat die Absicht, etwas zu tun, steht aber vor dem nächsten Problem. Sie wählt Alternativen ab. Fahre ich ab jetzt mit dem Rad, nutze ich den Bus oder fahre ich in eine Fahrgemeinschaft? Und hier helfen jetzt keine Schock- oder Informationsbilder von schmelzenden Polkappen. Das Problem hat die Person ja schon verstanden. Hier braucht sie ganz konkrete Vergleiche und positive Anreize für die Alternativen. Das Ziel hier ist die Verhaltensintention, also so der Gedanke oder das Gefühl, ich entscheide mich ab nächster Woche für die Bahn.
1: Okay, genau. Und in Phase 3, der Handlungsphase, der Actional Phase im Englischen, ist jetzt die Entscheidung für die Bahn gefallen. Aber jetzt schlägt quasi die Realität zu. So, okay, wie buche ich jetzt das Ticket? Welches Abo brauche ich? Was mache ich, wenn es regnet? Auf dieser Stufe braucht die Person dann die sogenannte Ausführungsintention. Und das heißt, sie muss ganz konkrete Pläne machen, um die Hürden des Alltags zu überspringen.
0: Und dann kommt Phase 4, die Nachhandlungsphase oder eben Post-Actional. Und jetzt fährt die Person tatsächlich seit 2 Wochen tapfer mit der Bahn. Aber die neue Routine ist noch total wackelig. Nach dem 3. Streik oder beim 1. Gewitter schreit der innere Schweinehund, steigt wieder ins Auto, es ist viel bequemer und schneller. Und auf dieser Stufe geht es dann noch eigentlich darum, dann nur noch Rückfälle zu verhindern, Erfolge zu feiern und die neue Gewohnheit im Gehirn einzubetonieren.
1: Und genau hier schlägt die wissenschaftliche Stunde des Papers. Bamberg hat dieses Modell nämlich in einer echten großen Social-Marketing-Kampagne getestet. Er hat AutofahrerInnen keine Standard-Einheitsbroschüren geschickt, sondern maßgeschneiderte Pakete, je nachdem in welcher Phase die Person gerade steckt. Und siehe da, wer in Phase 3 war, bekam Hilfe beim Ticketkauf. Und wer in Phase 1 war, bekam Fakten. Das Ergebnis war eine statistisch hochsignifikante, massive Reduktion der Autonutzung.
0: Da könnte man sich fast mal so an die eigene Nase fassen, oder? Also vielleicht haben wir Leute auch oft schon in Phase 3 mit Argumenten aus Phase 1 bombardiert und dabei waren die angesprochenen Personen psychologisch schon weiter und sind dann aber im Alltag über oder an kleinen Steinen gestolpert und wir müssten den Menschen dann eher helfen, die Brücke über diese Absichtsverhaltenslücke zu bauen.
1: Und wie genau so eine Brücke aussieht und wie man sein Gehirn quasi austrickst, damit die guten Vorsätze im Alltag nicht sofort wieder hinten überfallen, das schauen wir uns jetzt im nächsten Block an. Es gibt da nämlich einen genialen psychologischen Hack, der besonders bei Jugendlichen fantastisch funktioniert hat.

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0: und herzlich willkommen zurück bei Talks for Future, der Sendung von Fridays for Future Ulm hier bei Radio 4FM. Und heute am Mikro sind für euch
1: Katharina
0: und Sarah. Und wenn ihr gerade erst das Radio laut gedreht habt, wir haben uns im letzten Blog angeschaut, warum reines Umweltbewusstsein oft nicht ausreicht, um unser Handeln im Alltag zu verändern. Und dass Veränderung im Kopf in vier ganz klaren Phasen abläuft.
1: Und jetzt kommen wir zu der Phase, in der wir eigentlich schon genau wissen, was wir tun wollen, aber im Alltag einfach immer wieder verdatteln. Die Wissenschaft nennt dieses Phänomen die Absichtsverhaltenslücke. Oder auf Englisch Intention Behavioral Gap. Man nimmt sich den am Morgen fest vor, ab heute spare ich konsequent Energie. Ich dusche kürzer, ich lasse die Geräte nicht auf Standby und ich schalte überall das Licht aus. Und wenn man dann abends ins Bett geht, merkt man, Mist, die Steckerleiste vom Fernseher hat den ganzen Tag geleuchtet, das Licht im Flur war stundenlang an und unter der Dusche stand ich auch wieder 15 Minuten. Das ist keine böse Absicht, sondern schlicht und ergreifend die Art und Weise, wie unser menschliches Gehirn verdrahtet ist.
0: Wir laufen im Alltag zu fast 90% auf Autopilot und um diesen Autopiloten zu knacken, hat ein britisches Forschungsteam im Jahr 2020 eine spannende Studie im Journal of Environmental Psychology veröffentlicht. Das Besondere daran, die ForscherInnen haben sich explizit auf Jugendliche und Teenager im Alter von 11 bis 13 Jahren konzentriert. Und zwar haben über 500 Jugendliche an britischen Schulen an diesem Experiment teilgenommen.
1: Und die ForscherInnen haben die Jugendlichen in zwei Gruppen aufgeteilt. Die erste Gruppe, die Kontrollgruppe, bekam das klassische Programm, Broschüren, Infomaterialien und tolle Webseiten, die erklären, warum Energiesparen wichtig ist. Und das Ergebnis nach 4 Wochen? Absolut gar nichts. Das Wissen war zwar da, aber das Verhalten im Alltag hat sich um keinen einzigen Prozentpunkt verändert.
0: Und das Vorgehen für die zweite Gruppe war eine kurze Online-Intervention von gerade mal 15 Minuten. In dieser Zeit haben die Jugendlichen ein psychologisches Werkzeug gelernt, das sich Implementierungsintention nennt. Das ist in der Praxis ein einfacher Trick. Es ist ein Wenn-Dann-Plan.
1: Also man teilt seinen Vorsatz quasi in zwei unmissverständliche Bausteine auf. Zum einen formuliert man eben kein schwammiges Ziel wie ich will weniger Strom verbrauchen, sondern man verknüpft eine ganz konkrete Alltagssituation mit einer glasklaren Handlung. Das Format lautet dann immer, wenn Situation X eintritt, dann tue ich Y. Die Jugendlichen in der Studie haben Pläne geschrieben wie, wenn ich mein Zimmer verlasse, dann drücke ich den roten Schalter an der Steckleiste. Oder wenn ich mein Smartphone ansehe und es vollgeladen ist, dann ziehe ich sofort das Kabel aus der Wand.
0: Und das Ergebnis nach 4 Wochen war der absolute Hammer. Die Jugendlichen mit den Wenn-Dann-Plänen zeigten ein signifikant höheres und messbar besseres Energiesparverhalten als die Infogruppe. Warum funktioniert es so gut? Weil dieser Plan die Entscheidungen im Alltag quasi an die Umwelt auslagert. Also euer Gehirn muss im entscheidenden Moment nicht erst mühsam Willenskraft aufbringen und nachdenken. Sobald die Situation ich verlasse das Zimmer eintritt, feuert das Gehirn die Aktion Licht aus, automatisch ab und der Autopilot wird künstlich quasi umprogrammiert.
1: Und weil wir hier im Radio nicht nur graue Theorie wälzen wollen, machen wir das jetzt zusammen. Leute, greift jetzt in diesem Moment zu euren Smartphones, öffnet eure Notizen-App oder unsere Instagram-Seite Fridays for Future Ulm.
0: Und wir wollen dann von euch euren ganz persönlichen Energiespar- bzw. Umweltschutz-Wenn-Dann-Plan für euren Alltag hören. Ganz egal, ob es ums Stoßlüften geht, um das Ausschalten des WLAN-Routers in der Nacht, um das Deckel auf den Topf machen beim Nudelkochen oder ums Licht ausschalten im Keller. Genau, also formuliert gerne einfach genau in dem Format, das wir gerade besprochen haben. Wenn Situation X passiert, dann mache ich Handlung Y.
1: Und kommentiert eure Pläne gerne unter unserem aktuellen Post. Zum Beispiel, wenn ich mir morgens und abends die Zähne putze, dann drehe ich den Wasserhahn nach dem Anfeuchten der Bürste komplett zu, bis ich fertig bin. Oder wenn mein Laptop- oder Tablet-Akku 100% oder 80% anzeigt, dann ziehe ich sofort das Netzteil aus der Steckdose und schalte die Leiste aus.
0: Genau so knackt man die alten Gewohnheiten im Alltag. Aber Leute, das war jetzt erstes Warm-up für heute. Wir haben jetzt vielleicht das Licht ausgeschaltet und ja, jetzt im nächsten Block müssen wir über das reden, was vielleicht bei vielen von uns jeden Tag auf dem Teller landet, das Fleisch. Und warum uns da Moral und gutes Gewissen so oft im Stich lassen und wie wir den Autopiloten in, ja, zum Beispiel der Kantine besiegen, das erfahrt ihr gleich. Bleibt dran.

0: herzlich willkommen zurück bei Talks for Future, der Sendung von Fridays for Future hier bei Radio 4FM. Und heute am Mikro sind für euch
1: Katharina
0: und Sarah. Und wir sprechen in unserer Sendung heute über einige wissenschaftliche Grundlagen, Studien, psychologische Studien zum Thema Motivation und Klimaschutz und was uns so im Thema Klimaschutz so antreibt. Und wenn ihr gerade erst jetzt reinhört, wir haben in der letzten Viertelstunde gelernt, wie wir mit einfachen Wenn-Dann-Plänen das Licht ausschalten oder das Energiesparen im Alltag automatisieren können.
1: Und jetzt müssen wir noch über das reden, was bei ganz vielen von uns Tag für Tag auf dem Teller landet. Das Fleisch. Denn wir alle wissen, dass die Fleischindustrie und die globale Massentierhaltung echte Klimakiller sind. Sie zerstören unsere Wälder für Sojaanbau, sie verbrauchen Unmengen an Wasser und sie pumpen gigantische Mengen an Methan und CO2 in die Atmosphäre. Und das Verrückte ist, das wissen die meisten Menschen auch. Und wenn man Umfragen liest, sagen fast alle, ja, wir sollten eigentlich weniger Fleisch essen. Aber warum scheitern wir dann so oft an der Realität, sobald wir hungrig sind?
0: Ja, und genau dieser Frage ist ein deutsches Forschungsteam rund um den Psychologen Jonas Rees im Jahr 2018 nachgegangen. Und sie haben eine Reihe von Studien in der Fachzeitschrift Basic and Applied Social Psychology veröffentlicht. Und was sie herausgefunden haben, ist eine Erleichterung für alle, die sich deswegen schon mal Vorwürfe gemacht haben. Es liegt nicht daran, dass ihr schlechte Menschen seid oder keine Moral besitzt. Die ForscherInnen haben nachgewiesen, Fleischkonsum ist in unserer Gesellschaft in extrem hohem Maße habitualisiert. Und das bedeutet auf gut Deutsch, also Essen ist der ultimative Autopilot, von dem wir vorhin gesprochen haben, unseres Gehirns.
1: Die WissenschaftlerInnen haben in ihren ersten beiden Teilstudien die Daten von Hunderten von Menschen über einen längeren Zeitraum analysiert. Sie wollten wissen, was sagt eigentlich besser voraus, ob jemand die nächste Woche weniger Fleisch isst. Ist es das hohe Umweltbewusstsein, ist es die moralische Einstellung oder ist es die Stärke der alten Gewohnheit? Das Ergebnis war glasklar und fast schon erschreckend. Einstellungen und Moral erklären zwar wunderbar, ob jemand die Absicht hat, vegetarisch zu leben, aber wenn es tatsächlich um das Verhalten im Alltag ging, war die Gewohnheitsstärke der mit Abstand mächtigste Faktor.
0: Und das kennen wir ja alle, oder? Also du hast einen stressigen Tag in der Schule, in der Uni oder im Job. Du bist völlig K.O., dein Gehirn läuft auf Reserve. Du hast großen Hunger und rennst in die Mensa oder in den Supermarkt. Und in genau diesem Moment der Erschöpfung ist dein limbisches System im Gehirn, also das Zentrum für schnelle emotionale Entscheidungen, hellwach, während dein rationales Bewusstsein, insbesondere jetzt hier das Klimabewusstsein, im Tiefschlaf liegt. Also da fällt es uns einfach viel schwerer noch, Entscheidungen zu treffen und man schaltet einfach so ein bisschen in den Autopilot und du riechst das Essen, siehst das Menü und das Schnitzel oder die Currywurst, die du einfach kennst und schon oft gegessen hast und magst, liegt auf dem Teller noch bevor dein Umweltbewusstsein überhaupt hochgefahren ist. Und die alte Gewohnheit feuert da dann einfach schneller als jede Moral. Und wenn wir gestresst sind, schalten wir auf Autopilot und der reine gute Wille kommt dann gegen diese Autopiloten einfach nicht an.
1: Aber die ForscherInnen hatten im dritten Teil ihrer Studie eine geniale Lösung parat, wie man diesen Schnitzelreflex mit seinen eigenen Waffen schlägt. Wie dieser Hack funktioniert, das verraten wir euch direkt nach einer kurzen Musikpause. Also atmet kurz durch, wir sind gleich wieder für euch da.

0: Hallo und herzlich willkommen zurück bei Talks for Future, der Sendung von Fridays for Future Ulm, hier bei Radio 4FM. Und heute am Mikro sitzen für euch
1: Katharina
0: und Sarah. Und wir unterhalten uns heute über ein paar Studien, wissenschaftliche Grundlagen zum Thema Verhalten und Klimaschutz. Und wir haben vor der Musikpause gelernt, dass unsere Ernährungsgewohnheiten wie ein Autopilot funktionieren, der unsere moralischen Werte im Stressmoment einfach überstimmt. Aber die ForscherInnen rund um Jonas Rees haben in einem Experiment gezeigt, wir können diesen Autopiloten austricksen. Und zwar mit exakt, ihr werdet es vielleicht schon erraten, denselben Wenn-Dann-Plänen, die wir vorhin schon beim Energiesparen bzw. allgemein beim umweltbewussten Agieren kennengelernt haben.
1: Die Experimentalgruppe in der Studie musste sich vor dem Essen ganz konkrete Pläne für die Essenssituation zurechtlegen. Und siehe da, die Gruppe konnten ihren Fleischkonsum im Vergleich zur Kontrollgruppe drastisch und dauerhaft senken. Warum? Weil der Wenn-Dann-Plan greift, bevor der Stress in der Kantine einsetzt. Man trifft die Entscheidung zu einem Zeitpunkt, an dem das Gehirn noch logisch denken kann und programmiert die Situation im Voraus rum.
0: Katharina, wie sieht es denn bei dir im Alltag aus? Hast du dir schon mal so Wenn-Dann-Brücken gebaut?
1: Ja, auf jeden Fall. Also ich glaube, beim Einkaufen kennt man das ja auch, dass man vielleicht auch probiert, saisonal und regional immer einzukaufen, aber dann vielleicht am Anfang so ein bisschen denkt, okay, wie stelle ich das jetzt an? Weil klar, im ersten Moment ist es erstmal ein Aufwand, wirklich immer zu gucken, woher kommt das jetzt und so. Und das heißt, ich habe mir einfach vorgenommen, wenn ich einkaufen gehe und eben das weiß und das plane, dann google ich zum Beispiel vielleicht erstmal, okay, was ist denn gerade so in der Saison bei uns hier und was könnte ich jetzt quasi wirklich gut einkaufen, sodass ich eben auch weiß, meine Lebensmittel erzeugen einen möglichst geringen CO2-Fußabdruck. Und ich finde, wenn man dann natürlich irgendwann eben so einen Rhythmus entwickelt und natürlich dann schon grob weiß, was man wann so am besten kaufen kann, dann läuft das eigentlich ganz gut. Und wie ist es bei dir?
0: Wenn ich jetzt auch gerade an das Thema Ernährung denke, ist es auch bei mir so, ich ernähre mich jetzt seit 10 Jahren, glaube ich, vegetarisch und jetzt aber aktuell auch größtenteils pflanzlich und aus eben ethischen, moralischen Gründen und an sich schmeckt mir schon auch eine Currywurst. Also es ist bei mir nicht der Geschmack, der mich abhält. Und dann kommt es ja schon vor, dass ich jetzt irgendwie in der Stadt rumlaufe und dann sehe, es gibt eine Currywurst zu essen. Und im Supermarkt gibt es ja schon echt viele vegane Alternativen, aber so im Restaurant, ja in Restaurants auch immer mehr, gerade in den Städten. Aber gerade an so Verkaufsständen halt oft nicht. Und wenn ich dann, ich sag jetzt mal, wirklich Lust hätte, diese Currywurst zu essen, denke ich mir so, ah ja, aber im Supermarkt gibt's ja die Alternative und dann koche ich mir das zu Hause nach, da freue ich mich drauf. Und dann, während ich unterwegs bin, greife ich dann eben zu einer pflanzlich eine Alternative, sondern einfach zu etwas Pflanzlichem und weiß dann zu Hause, kann ich mir die Alternative nachkochen. Genau, das ist so meine Strategie.
1: Auch sehr spannend. Also ihr merkt schon, Klimaschutz auf dem Teller hat oft gar nichts mit Verzicht oder irgendwie harter Selbstkasteleiung zu tun, sondern wirklich einfach nur mit Selbstorganisation.
0: Jetzt bieten wir auch schon so langsam auf die Zielgerade unserer Sendung ein und im nächsten und letzten Block dann fassen wir für euch nochmal die Key Takeaways dieser Stunde zusammen und ja, packen euch so ein persönliches klimapsychologisches Werkzeugset zusammen und zeigen auch, wie wir so diesen Rückenwind nutzen können. Genau, bleibt dran.

0: Und da sind wir auch schon wieder. Hallo und herzlich willkommen zurück bei Talks for Future, der Radiosendung von Fridays for Future Ulm hier bei Radio Free FM. Und heute am Mikro sind für euch
1: Katharina
0: und Sarah. Und ja, wir haben heute in unserer Sendung über wissenschaftliche Studien zum Thema Verhalten, Motivation und was motiviert unser Verhalten im Thema Klimaschutz gesprochen. Und ja, die Stunde verging jetzt echt wie im Flug. Wir sind jetzt im letzten Block angekommen und es war jetzt echt so eine Reise durch die Psyche heute.
1: Und jetzt lasst uns das, was wir heute aus der Spitzenforschung gelernt haben, nochmal für alle knackig zusammenfassen. Denn wenn ihr heute drei Dinge mit in euren Alltag nehmt, dann bitte diese.
0: Also erstens, ihr seid nicht allein. Die Nature-Studie hat bewiesen, dass fast 90% der Menschen weltweit mehr Klimaschutz fordern. Die vermeintliche Klimaskepsis da draußen ist zu einem riesigen Teil eine Täuschung, die sogenannte pluralistische Ignoranz. Die umweltschützende Mehrheit schweigt nur oft, weil sie denkt, sie sei allein.
1: Zweitens, Fakten allein bewegen leider nichts. Reines Umweltbewusstsein ist toll, aber es steuert unser Handeln nicht direkt. Verhaltensänderung ist ein psychologischer Prozess in vier Phasen. Hören wir also auf, uns gegenseitig mit Verboten und Schockbildern zu bombardieren, sondern hör einander zu und helfen wir uns gegenseitig bei den konkreten Schritten.
0: Und drittens, hackt euren Autopiloten. Egal ob Energiesparen im Zimmer oder der Griff zum veganen Gericht in der Kantine, nutzt das psychologische Werkzeug der Wenn-Dann-Pläne. Programmiert euer Gehirn im Voraus, damit die klimafreundliche Entscheidung im Stress des Alltags zur leichtesten Entscheidung wird.
1: Und unser Appell an euch da draußen für den heutigen Tag lautet: Brecht das Schweigen. Nutzt dieses neue Wissen als euren persönlichen Rückenwind. Geht heute Abend hin zu euren FreundInnen, eurer Familie oder euren MitbewohnerInnen und redet darüber. Erzählt ihnen, dass fast alle Menschen auf diesem Planeten eigentlich dasselbe wohnen. Eine lebenswerte, gesunde und gerechte Zukunft. Denn wenn wir anfangen, offen und positiv über Klimaschutz zu sprechen, verliert die laute Minderheit ihre Macht und wir machen die schweigende Mehrheit endlich sichtbar.
0: Oder, beziehungsweise und, ihr könnt heute direkt anfangen, euch auf einen kleinen Post-it-Zettel eure ganz persönlichen Wenn-Dann-Pläne für die Küche zu schreiben, für das Badezimmer oder für den nächsten Einkauf.
1: Und die genauen Quellen zum Nachlesen findet ihr ab sofort übrigens in unserem neuen Instagram-Post. Schaut da unbedingt mal rein. Das ist perfektes Futter für die nächste Diskussion am Küchentisch.
0: Wir sagen jetzt danke fürs Einschalten und danke auch für euren unermüdlichen Einsatz da draußen. Ich bin Sarah.
1: Und ich bin Katharina. Und jetzt macht es gut, habt einen wunderschönen Tag oder Abend. Bleibt laut, bleibt mutig und vor allem bleibt optimistisch. Also bis zum nächsten Mal. Ciao.
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0: Okay, zack. Ist ja soweit, oder? Ist
1: ja, ist schon wieder soweit.
0: Wieso bin ich denn hier so verdammt laut? Ey, das ist ja nix, ey. Das kann man nicht machen.
1: Das kann ja. Ich dir nicht sagen. So.
0: Da müssen wir nachher eine kleine Nachproduktion nochmal gucken. Hi, you.
1: Hi, Markus.
0: Dude-Station, Folge Nummer 6, 5. 7.
1: 5 oder 6. Heute frohen Leichnam, leider nicht im Ulmer Zelt, weil es regnet.
0: Ja, war ja mal der große Plan, ne? Alter, das macht mich gerade wahnsinnig, weil ich mich doppelt höre.
1: Ja, ich mich auch, deswegen habe ich es runtertan.
0: Ja, heute ist Feiertagssendung und heute ist auch absolut geiles Feiertagswetter. Also ganz, ganz viel Regen und eigentlich zu Hause einkuscheln, ne? Dementsprechend geht es jetzt auch einfach mal ruhig und entspannt weiter. Ah, ne, warte mal. Wir müssen erst mal sagen, was lief denn gerade bei dir?
1: Die ersten zwei Songs vom Santana-Album Abraxas. Das war Singing Winds, Crying Beast und Black Magic Woman. Das erste Album, das mir, glaube ich, jemals selber gekauft habe auf Platte. Ja.
0: Stark. Bei der, hier bei den Hippies damals, oder?
1: Ja, hier in Ulm. Ich weiß nicht mehr, wie er hieß. So ein Plattenladen halt.
0: Ja. Gut, auf jeden Fall, es geht ruhig weiter mit Jay Dilla mit dem Song Stop.
1: Viel Spaß.

0: Hey, ich habe mich immer noch doppelt.
1: Geil.
0: Gut, dann machen wir es unprofessionell weiter. Hey, Dima, mach mal dein Handy. Mach mal dein Handy aus. Das geht vielleicht nicht, gell? Wir haben gehört, Deltron 3030, inzwischen ist ein richtiges Classic-Album geworden.
1: Absolut.
0: Das ist ja schon richtig alt geworden inzwischen. Ich habe jetzt natürlich nicht nachrecherchiert, aber man findet es schon bei so Best-of-Listen von Hip-Hop.
1: Okay.
0: Es war gerade von der C-Seite Madness. Davor haben wir Apollo Brown gehört mit This Is Me. Das habe ich, eigentlich wollte ich anfangs ein anderes Album mitnehmen. Aber als ich das Cover gesehen habe, dachte ich, das passt hier halt einfach perfekt rein, weil heute einfach so ein absolut regnerischer Tag ist und auf dem Cover ist einfach zu sehen, so eine Scheibe, wie man es kennt, so vom Busfahren, wenn dann so die ganzen Regentropfen so langsam so runterschwirren. Und da dachte ich mir, ja, so ein bisschen, also ist auch ein sehr melancholisches Album, also wirklich nur an solchen Regentagen zu empfehlen, aber sehr, sehr stark. Apollo Brown typisch, halt einfach geile Beats und
1: ja, sehr, sehr, sehr geil auf jeden Fall. Deltron 3030, auf jeden Fall, falls ihr ihn nicht kennt,

0: ist der Rapper von Gorillaz.
1: Ja, genau.
0: Gorillaz kennt ihr bestimmt, oder?
1: Genau, aber der hat ja auch, also der hat einen festen Namen, ich weiß es gerade noch nicht, aber ich lieb's, eine Sendung voller Halbwissen für euch.
0: Ja, absolut. Jeder ist Deltron, Abi.
1: Ist so. Und ich muss auch sagen, Ju, ich bin auch noch ein bisschen am Sack. Ich muss ehrlich gesagt gestehen, ich bin ein bisschen verkatert. Ich war gestern ein bisschen unterwegs.
0: Okay.
1: Vielleicht kann man auch an der Stelle mal so Event-Empfehlungen einfach mal machen. Wir sind ja im Radio. Und zwar war ich gestern im Studentencafé. Und da ist mittwochs immer Jam. Und da ja heute Feiertag ist, dachte ich mir, ja komm, da kannst du mal hingehen. Okay. So. Und dann ist die Sache ein bisschen länger geworden, als ich eigentlich wollte. Und ist wirklich zu empfehlen für die Leute da draußen, jeden Mittwoch SC. Man hat halt quasi einfach Live-Musik umsonst. Und gestern war auch wirklich richtig, richtig viel da, gute Stimmung. Ist wirklich zu empfehlen. Wir starten jetzt einfach mal weiter. Also wir haben jetzt hier noch ein bisschen Hip-Hop vor uns. Ich habe die gute alte Dutchy mitgebracht.
0: Dutchy.
1: Die kennt man inzwischen. Also die hat so einen Radiosong, der inzwischen durchgeht. Die ist aber auch mal viral gegangen mit einem Song. Den werde ich jetzt auch gleich spielen lassen. Okay. Vielleicht hast du den mal gehört.
0: Also sagt mir auf jeden Fall mal gar nichts, deswegen bin ich gespannt.
1: Ja, und was wollte ich noch sagen? Dutchy. Ja, generell einfach ein absolutes, gutes Hip-Hop-Album. Also die Frau kommt aus dem Nichts und knallt halt wirklich so wunderschön. Also Oldschool-Beats hin, wie auch moderne Geschichten und das sind auch R&B-Geschichten drin. Also sehr, sehr zu empfehlen. Und der Song, von dem ich rede, heißt Daniel is a River.
0: Daniel is a River.
2: All over. What's up, Dutchy?
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0: Yo!
1: Das sind wir wieder.
0: Danny Brown mit What You See von dem neuesten Album Stardust. Ich bin Danny Brown Fan. Das neue Stardust Album ist jetzt so ein kleiner Ausreißer gewesen, weil es...
2: Finde ich gar nicht.
0: Ja, du. Danny Brown macht halt, also der hat halt früher so viel Trap-Hip-Hop gemacht und inzwischen macht er halt auch viel so, ich weiß nicht, so JPEG, oder der hat auch was mit JPEG Mafia mal gemacht, ein Album. Oder so.
2: Okay.
0: Also.
2: Kenne ich auch nicht.
0: Also er ist halt sehr, sehr bekannt für weirde Beats und auch, also ich finde, der hat halt auch so eine absolute ikonische Stimme. Der klingt halt für mich so, als würde der jeden Tag Crack rauchen.
2: Halt ja, war auf jeden Fall geil. Also ich fand es jetzt nicht schlimm oder so. War ja sehr cool.
0: Ja, und der Song ist ein super ruhiger Song. Ich habe eigentlich Wochen überlegt, den mit Thundercat zu verbinden, aber mei, hat sich jetzt halt einfach mal so ergeben. Aber jetzt kommen wir ja, glaube ich, mal so langsam aus dieser langsamen, melancholischen Stimmung raus, gell?
2: Ja, jetzt hat man jetzt eine halbe Stunde vorbei, 36 Minuten, 102,6 Free FM. Ihr habt uns nur eineinhalb Stunden an der Backe. Jetzt, ja, gehen wir mal ein bisschen
0: zurück in die Vergangenheit,
2: ein bisschen nach,
0: oder?
2: Ja, aber wir steigen jetzt mal ein bisschen nach oben, dass das Power-Level ein bisschen hoch geht, würde ich sagen. Auf jeden Fall senden wir jetzt erstmal einen Notruf, ein SOS for Love.
0: Yes.
2: Ja, Atlantis is calling. SOS for Love.
0: Es kann nur einen Titan geben. Es ist Modern Talking.

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1: Geil.
2: Das waren 10 City mit Right Back to You. Das war auch das war der einzig erfolgreiches Album, soweit ich weiß. Also das, die waren damals im alten Haus.
1: Okay, was ist das alte Haus?
2: Haus.
1: Ach so, jetzt.
2: Hausmusik halt so. Und das war so quasi deren einzig gutes Album, was sie rausgebracht haben. Ist so ein kleiner Guilty Pleasure von meiner Seite aus. Also manchmal.
1: Ach, wieso denn?
2: Manchmal, wenn ich so, weißt du, das kennt man ja, weißt du, wenn man so diesen Trash-Kick einfach gerade braucht, so. Also, das finde ich super geil, ich mag das. Ich meine, vorhin noch Modern Talking, davor Kenny Loggins aus dem.
1: Sag's mir.
2: Wie heißt der Film hier? Top Gun Soundtrack. Also manchmal braucht man halt einfach diesen Trash-Kick. So diese geile.
1: Ja, glaube ich, aber
2: 80 Trash.
1: Wenn ich jetzt Pilot wäre, würde ich mir auch 24-7 den. Also ich meine, in so einem Chat ist bestimmt so ein AUX-Kabel. Ja, klar. Da würde ich hier meinen alten Shuffle reinbüchsen und Top Gun Soundtrack rauf und runter hören.
2: Ist so.
1: Wie wenn ich Polizist werde, die ganze Zeit Beverly Hills Cop. Din, din, din, din, din, din, din, din, sofort.
2: Ja, das ist auch wahrscheinlich Teil, also das gehört wahrscheinlich auch Teil zur Ausbildung auch einfach.
1: Ich glaube auch, ja. Du musst den Soundtrack auswendig kennen. Die ersten drei Akkorde, bam, das ist der Song, fertig.
2: Den musst du vorsingen.
1: Ja.
2: Die haben auch Musik noch in der Ausbildung. Das muss alles sitzen. Wir gehen jetzt mal weiter, ich glaube Richtung 70er. Sind wir doch jetzt. Wir haben hier einen Silent DJ am Start.
1: Sie.
2: Der chillt gerade hier am Fenster. 70er sind wir jetzt, gell?
3: Ich glaube, es sind 80er,
2: ne? Sind wir noch bei den 80ern?
1: Also Cool in the Gang auf jeden Fall.
2: Ist das.
1: Warte, ich habe doch hier die Emergency-Platte. 84.
2: 84. Also wir.
1: Steht mal auf der Platte.
2: Wir bleiben bei den 80s, aber jetzt kommt kein Trash, sondern schön warmer Disco-Funk. Dimi, welchen Song haben wir denn jetzt?
3: Natürlich den Klassiker Fresh.
2: Muss schon lauter sagen.
1: Fresh.
4: Natürlich den Klassiker Fresh.
2: Okay, was sind wir rechts, oder?
1: Sie. Gut. Ab geht's, viel Spaß.

0: Modehead.
1: Gott hab ihm selig. Unser Killmister Lemmy.
0: Ja. Und auch Phil Campbell mittlerweile.
2: Oh, stimmt, der ist
0: letztens. Ja, der ist letztens gestorben. Auch hat er Krebs, also auch Krebs, ja. Der einzige, wo jetzt noch lebt, ist Eddie Clark, glaube ich. Von den.
2: Echt?
0: Ja, Fast Eddie lebt noch. Phil Taylor ist gestorben, dann Lemmy. Jetzt Phil Campbell erst, sehr jung auch. Und ja. Und ja, gut, ja. Mickey D. Mickey D lebt noch. Na klar.
1: Ja, Gott hab sie alle selig an der Stelle, gell?
0: Modehead, immer geil, geht immer. Hat man noch, glaub noch nie. Wir hatten einmal Hawkwind.
1: Hawk, ja, gut, stimmt, ja, stimmt, stimmt.
0: Wo Lemmy dabei ist. Ja, was machen wir als nächstes?
1: Ja, du, ich glaube, wir haben uns langsam verabschiedet, davon verschiedene Interpreten zu zeigen. Wir lassen jetzt halt einfach immer zwei Songs von derselben Band laufen.
0: Ach so, hört man jetzt einen Unterton raus hier?
1: Nö, das ist eigentlich eher so ein Lame-Back-Gelaber von mir. Also ich habe jetzt auch langsam, wie sagt man, nicht die Schnauze voll, aber...
0: Eiskalt. ja...
1: Was haben wir denn? Wir gehen zurück zu King Gizzard. Und was hast du jetzt aufgelegt von denen?
0: Crumbling Castle.
1: Uhuhu.
0: I see through the bricks to the sea.
1: Was ist da passiert?

0: Ja, endlich mal zurück, mal hier wieder, gell? Lang, so eine
1: Ja,
0: lange
1: jetzt waren wir
0: Zeit
1: lang
0: weg.
1: weg.
0: Wir sind verschollen in Gizwars. Angefangen mit
1: Crumbling
0: Crumbling
1: Castle.
0: Castle und jetzt mit Hypotension. Geil, geil. Also, weiß nicht, bei Crumbling Castle ist ja so eine von den, wie soll ich sagen, so noch aus der Goldzeit von King Gizzard. Aus dem Polygon Wonderland Album. Und ich
1: Yes.
0: finde da, also als sie das Album rausgebracht haben, hat man schon, also da haben sie schon hier ausgepackt und haben gezeigt, okay, die Jungs haben es drauf, weil die halt einfach im ganzen Album halt mit Polyrhythmen spielen. Und also jetzt ohne jetzt hier in, wie soll ich sagen, im musiktheoretischen Nerd Zeug jetzt unterzugehen. Polyrhythmus ist halt so, keine Ahnung, das Abgefuckteste, was du halt einfach spielen kannst, halt einfach. Ne? Und da haben sie halt so aus dem Nichts ausgepackt, so, okay, die Jungs haben es drauf. Spielen es halt auch
1: Kann
0: einfach
1: man mal
0: live
1: machen, vor allem mit
0: komplett
1: zwei
0: runter.
1: Drummern.
0: Ja, eben, also richtig Banane. Und Hypotension, du kanntest die EP nicht, gell?
1: Nee, ehrlich gesagt nicht.
0: Das ist, quasi die Fortsetzung von einer EP, die davor rauskam. Das war, also die erste EP hieß damals Made in Timeland.
1: Ah, jetzt halt, ja.
0: Genau,
1: Die sagt mir was.
0: und das ist quasi das Ende, also der Time, before Timeland, so, das erzählt dann quasi nochmal so die Vorgeschichte und kam dann auch zu einer Zeit raus, quasi nach Petr, nee, also nach Infested Rat's Nest hat ja, keine Ahnung, da sind sie ja super experimentell geworden. Irgendwann haben dann auch so Jam-Alben rausgebracht, dieses Iced, Fire and
1: Ja,
0: Earth,
1: genau.
0: genau. Und so als, also zumindest ging das mir so als Gizzard-Fan, man hatte schon so das Gefühl, okay, irgendwie kommt jetzt da, ja, also schon an sich qualitativ coole Musik raus, aber jetzt irgendwie abseits vom Gizzverse-Universum. Und ja, diese EP ist da quasi so mitten reingeschmuggelt worden irgendwann. Aber ich finde,
1: Okay, habe ich nicht mitbekommen, aber sehr geil. Also auf jeden Fall geile Songs, geile Platte.
0: ja, ich finde es halt auch cool. Also der Song geht, glaube ich, 15 Minuten und ich finde es halt auch mal geil, wenn, also das ist ja, also der Song ist ja eigentlich auch im Grunde fast so hauptsächlich Gejamme mit Gitarren, Solis und was weiß ich, aber ich finde das halt auch mal cool, wenn du dir mal einfach mal Zeit nimmst für so einen langen Song, da halt
1: Ja,
0: einfach
1: absolut.
0: mal so, ne, und ja, ich finde auch das Ende wahnsinnig stark, also mit diesem Gitarren-Solo am Ende, ja, Hammerteil. Jetzt sind wir, genau, jetzt haben wir mal unseren Gizzard-Fetisch einfach mal ausgelebt, so. Und
1: Absolut.
0: wir gehen jetzt, also wir haben auch nicht mehr lang, wir haben noch fast nur noch eine
1: Ja,
0: Viertelstunde.
1: 17 Minuten haben wir
0: Wir
1: noch.
0: haben noch viel vor uns. Was liegt auf?
1: Wir machen gleich weiter. Die Story von Grimble Grumble, dem kleinen Gnom. Viel Spaß.
0: Okay.

0: 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Wir sind in den letzten 10 Minuten angekommen. Ja, Marge hat mich verlassen. Weiß auch nicht, wohin ist. Egal. Wir haben jetzt die letzten 10 Minuten noch zwei schöne deutsche Songs für euch. Ach, da kommt er ja schon. Hallo. Ich mach mal deinen. Hier, kannst reden.
1: Bin ich da, oder?
0: Du bist da.
1: Ich bin da, okay.
0: Nee, warte, ja. Ich mach dich wieder aus.
1: Okay.
0: Du warst weg. Ja, jetzt die letzten 10 Minuten haben wir nur zwei deutsche Songs für euch. Das war jetzt noch Pink Floyd mit The Gnome aus dem ersten Album. Piper. Ja, genau. Das erste Album halt von Pink Floyd. Googelt nach, wenn ihr es wisst. und Kill West mit dem ersten Album. Kill West, Highway Mind, der erste Song vom ersten Album. Jetzt gönnen wir euch noch zwei schöne deutsche Songs. Hast du noch was zu sagen?
1: Ja, ich würde noch gerne den lieben Matiko noch ankündigen. Oh. Hier im Anschluss, der Volkstab legt jetzt gleich auf. Ich hoffe, dass wir auch bald alle zusammen live in 2 Wochen im Ulmer Zelt sein dürfen.
0: Ist ja, glaube ich, wenn's Wetter mitmacht, wäre schön.
1: Ja, schon. Und dann geht's natürlich mehr Modern Talking für euch und noch mehr Trash.
0: Ja, Geronimo's Cadillac.
1: Also, da muss ich schon deinen Einsatz loben, Ju, dass du extra diese Best-of gekauft hast für die Sendung. Da werden wir uns euch, glaube ich, schon noch öfters beglücken. Mit diesen Pop-Titanen.
0: Absolut, absolut.
1: Und was war's? Ich glaube, unsere letzte Selection geht noch so 8,5 Minuten.
0: Ja, müsste gerade perfekt passen.
1: Du müsst jetzt bald perfekt passen. Dann verabschieden wir uns an der Stelle. Danke fürs Zuhören. Dudestation Folge 6.
0: Yes, schönen Abend euch.
1: Schönen Abend und auch noch danke an Dimi, den Silent DJ hier.
0: Silent DJ.
1: Der auch, muss man auch sagen, der Julian und der Dimi, die haben heute 2 Platten mitgebracht vom selben Interpreten. Und dann dachte ich mir, ja, okay, das muss jetzt sein.
0: Ja, absolut.
1: Und jeder kennt diesen Mann aus Bochum. Kommt der ja, ne?
0: Ja, und jetzt gönnen wir euch einfach einen schönen Abend.
1: Und zum letzten Song noch ganz kurz, der wo darauf kommt, jeder kennt doch dieses Gefühl, wenn man keinen Bock hat, in einem Club zu sein und einfach nur nach Hause will.
0: Tschüss. Na gut, viel Spaß.

Jo, ein ziemlich müder Anfang, aber ich grätsch mal rein. Hallo und herzlich willkommen, Volkstab Radio Show. Hier mit mir, dem Artikel von Volkstab. Die nächste Stunde gibt's Tropisches auf die Ohren, wie immer. Cumbia o Mars, ja, nicht wie immer, die Themen wechseln ja durch. Aber wenn's tropisch wird, dann ist es mit Sicherheit sehr Cumbia-lastig. Auch die Band, die wir jetzt hier im Hintergrund als kleines Soundpad hören, ist eigentlich eine Cumbia-Band. Hier ausnahmsweise mit einem Oldschool-Ska-Ridden drunter. El Combo und Anthony Jones mit dem Titelthema The Chef.

wilder Shit aus den 70er Jahren. Und ja, wir fangen hier bei der Volksab Radio Show auch ganz sachte und auch alt an mit Zeugs aus den 60ern und 70er. Hier bei mit dem Thema Sondito Tropical mit Cumbia, Tropical Disco und World Grooves. Radio 4FM 102,6 live aus dem Büchsenstadel. Weiter geht's mit Los Corralos de Miguel mit der La Cumbia Derita.

Okay, dann eine alte Nummer machen wir noch und dann versprochen, dann geht's wieder an die modernen Sachen. Hier ein bisschen Perua-Style, peruanische 60er-Style. Mit den Los. Oh Gott, alter Mann und kleine Augen. Nee, große Augen, kleine Schrift. Los Mirlos mit La Danza del Conejo.

So, ihr könnt mir auch gerne Feedback geben. Und zwar, ich hatte auch ein Feedback erhalten und an das habe ich mich ein bisschen erinnert. Und da hieß es ja immer, ich soll nicht zu viel von einem Style machen, nicht zu viel von einer Geschwindigkeit. Da ein bisschen mehr Abwechslung reinbringen, denn einfach lange Zeit langsame Titel oder lange Zeit zu schnelle Titel kann für manche Leute anstrengend sein, habe ich mir zu Herzen gelegt. Und deswegen geben wir jetzt ein bisschen Gas, werden moderner, machen ein bisschen mehr Abwechslung mit Cumbia Chichara mit dem Titel Dia Maldito.

Ei, caramba, was für ein wilder Ritt. Eieiei. Beim nächsten Titel halbieren wir ungefähr die Geschwindigkeit von einer Band, von einem Hip-Hop-Projekt, dessen Fan ich einfach schon lange bin und mich diese Ankündigung sehr gefreut habe. Cypress Hill hat angekündigt, ein nächstes Album herauszubringen und das komplett auf Spanisch. Nix mit Englisch. Die haben ja schon mal ein Album neu herausgebracht und einfach die englischen Texte durch spanische ersetzt. Aber das neu angekündigte Album wird ausschließlich spanisch sein. Und daraus gibt es schon einen kleinen Vorgeschmack. Cypress Hill featuring Mellow Man Ace. Mit Campeones. Here we go.

Beim nächsten Masterpiece, ja, es ist eine Kombination aus einer Cumbia-Band und einem Dub-Producer, und zwar von Frente Cumbiero. Und die in Zusammenarbeit mit Matt Professor haben ein Album rausgebracht, Stereo. Das wurde in zwei Teilen aufgeteilt. Der erste Teil hat Frente Cumbiero selber im Studio was aufgenommen. Die aufgenommenen Bänder dann zu Matt Professor geschickt, und der hat sie in allerfeinster Dub-Manier verdubbt, oder wie man da auch sagt, ein Dub-Tune draus gemacht. Ja, die erste Hälfte des Albums ist quasi clean, die andere Dub-Version, und wir hören in beide Versionen des Albums rein. Erst mit Guacha als Dub-Remix von Matt Professor und dann den Frente Cumbiero mit La Bacaccio im Original. So, dann haben wir beides und auch den Vergleich. Dub Denai. Ja, wir fangen natürlich mit dem Dub an. Und dann wird's cleaner.

kommen wir nach Großbritannien zu Quantic. Zumindest mit dem Albumtitel 1000 Watts vom Interpreten Flooring Inferno. Ja, da ist kein anderer Mastermind als Daniel Camino, besser bekannt als Quantic. Ja, er ist der Produzent und Hauptkomponist des Albums 1000 Watt und daraus nehme ich jetzt den Titel Mocando.

Willkommen zu Solo Moderna. Ja, ich glaube, meine heutige halbe Playlist besteht aus Solo Moderna. Ja, haben es mir irgendwie angetan. Keine Angst, ich spiele die nicht alle. Aber jetzt habe ich Escúchame Como Soy herausgesucht. Und das gibt's jetzt auch für euch auf die Ohren.

Jetzt habe ich gesagt, ich mache ein bisschen Genre-Hopping. Ja, ist ein bisschen schwierig, wenn man Kumbia mit Kumbia mischt, da Genre-Hopping zu machen. Aber machen wir nochmal zurück einen Abstecher in die 80er Jahre nach Peru zur Chicha-Musik. Ja, Chicha-Musik ist eigentlich so eine Kombination aus Kumbia, Surfrock, Psychedelic und Andenfolk sozusagen. Es kombiniert die indigene Bergwelt, die städtische Welt und die Küste der peruanischen Kultur. Wen haben wir denn hier? Yo Soy La Cumbia von Pintura Roy aus dem Jahre 1984, was wirklich ein ikonisches Stück ist. Und wenn man jemanden erklären will, wie klingt 70 Jahre Chicha-Musik? Genau so.

So, dann kommen wir nochmal zu Quantic Records. Ja, die wollte ich vorhin abspielen. Leider versäumt, dann schiebe ich die jetzt einfach nochmal hinterher. Quantic, ja, ob es Label oder One-Man-Project ist, ist ja immer die Frage, weil der gute Mann, der hat ja seine Finger immer im Spiel, was auch die Produktion und auch die Musik angeht. Ja, die Rede ist von Daniel Camino natürlich, besser bekannt als Quantic, aber das hatten wir ja schon. Und hier haben wir La Zaleria featuring Anibal Velasquez.

Ja, das war jetzt Comingo von Nicomedus. Ja, Nicomedus, gute Kombi, US-Amerikaner aus Brooklyn, eigentlich ein Pionier seit den 90ern, was so die Tanzmusik der globalen Beats angeht, würde ich mal ein bisschen klobig formulieren. Egal, machen wir weiter mit nochmal einer Runde Solo Moderna. Ja, nicht umsonst habe ich so viele Titel in der heutigen Playlist. Volkstab Radio Show hier, Radio Free FM auf der 102,6. Oder das Ganze könnt ihr natürlich in der Mediathek Plus auf freefm.de. 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Wo haben wir stehen geblieben? Genau, Solo Moderna mit Crop Tops. Auf geht's.

So, und was für ein Genre war das jetzt? Sag's mir bitte, weil sowas bin ich immer sehr hilflos. Und dann nimmt man so einfach pauschale Begriffe wie Tropical Bass und da kann man einfach alles reinstopfen. Und so ist es auch. Crop Tops, Solo, Moderna. Weiter geht's. Eigentlich schon fast der Rausch, war noch nicht ganz. Zwei Lieder haben wir noch. Dann machen wir ein bisschen chilliger mit Dancing with the Dead. Ja, ein bisschen Mexicano. Tag der Toten, Allüren von Joe Novelli.

So, dann finito aus. Na, noch nicht ganz. Einen haben wir noch. Aber bis dahin sage ich Tschüss und Ade. Das war's für diese Woche mit der Volksdub Radio Show. Das heutige Thema war Sonny. jetzt war ich auch schon selber an. Sonny Dito. Heute habe ich es irgendwie mit der Zunge. Sonny Dito Tropical, das heutige Thema der Volksdub Radio Show mit Cumbia, Tropical Disco und World Grooves. Ja, in 14 Tagen gibt es eine neue frische Sendung, da mit einem neuen frischen Thema. Also stay tuned, hier direkt im Anschluss Montego Bass, also The Thunder in Paradise quasi. Geht quasi tropisch weiter. Also, besser gesagt, karibisch. Sag Tschüss und Ade und mach noch den Rauschmeister mit den Yaman mit Bedtime for Cumbia. See what me tell you, sir.

Yes, greetings, blessings Ulm. Wie geht's euch? Lang ist her, dass ich hier wieder im Radio am Start bin. Hey, vielen Dank an den Elias natürlich, dass ich seine Sendung hier crushen darf. Mit Soca Vibes to the fullest. Yes, das ist gerade der Cass mit Rum and Coca-Cola. 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Splash, she tell me her name was Miss Grace. 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Yeah, heute eine Stunde lang den feinsten Soca straight von den letzten zwei Jahren zum Nachholen. So darling, come a little closer. Passt genau zu dem Scheißwetter. Caribbean Sun.

Yeah, einer meiner Lieblingstunes, und zwar ist es der Imran Nerdy. Wie gesagt, auf dem Butterfly Project Rhythm. Money. Langsam werden die Finger wieder flüssig. Yeah, eine Stunde der Biggest Sugar Vibes aus den letzten 2 Jahren.

Yeah, best quality, straight from Trinidad and Tobago, Patrice Roberts mit dem Rock Soul. Ein Monster-Hit. Natürlich gefolgt von Marshall Montano auf dem Titan Hall Rhythm mit dem Bad Me. Alike Calypso-Style. Für die Fullest. Yes.

Okay, der Idiot sagt, ich soll den nicht wie Käs aussprechen, sondern Kess. Ja. Normalerweise Kess the Band.

Yes, another big hit und straight up der Skinny Fabulous mit dem GBM Neutron mit This Moment. Ein Hit. Yeah, that is Soca Bomboklat.

Ja, Leute, die Reptile. Hier auf Free FM Montego Bay. Achso, wer Free FM Hörer ist, weiß. Das war mal Are You Re-Listening Ulm? Straight Soca Vibes today. 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

Yes, big it up. DJ Elias und natürlich Montego Bass, wo ich heute Abend auftreten darf. Das ist der Skinny Fabulous Straight Up mit OG Park mit My Head Very Bad. Werden natürlich öfters wiederkommen.

Jetzt kommt ein Monster-Tune, straight up von Marshall Montana, Mr. Double M, Trinidad and Tobago, und zwar ist es der Encore. Yeah. Das ist Soca Music. Straight from the heart. The Boss.

Yeah, this is an encore, straight up. Yeah, war nice, wieder eine Stunde hier aufzulegen. Soca vibes to the fullest. Big it up an DJ Elias Matico hier im Montego Bass. Ihr werdet öfters von mir hören müssen, quasi Nachbarn.

Hey, nochmal ganz kurz, danke Tobi, danke die Reptile für die Big Soca Vibes heute. Die Sendung mal richtig geil bereichert. Ich weiß, meine Soca People sind am Start. In 2 Wochen wieder Montego Bass. Halt, sorry, ich glaube nicht in 2 Wochen, ich bin da im Urlaub, sorry. Also in einem Monat sagen wir wieder, okay? Leute, genießt den Sommer. Das war die Jalias 3FM Montego Bass. Heute Soca Vibes mit

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0: 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Daniel, Aspam, Xavier, Naidu, Melano, Torchmann. Hamburg City.
2: Vielen Dank.
3: Dankeschön.
0: Bless, bless.
2: Danke, Sammy.
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3: Das ist crazy. Das gab's noch nie. 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Der nächste Song hier heißt Weck mich auf.